0: gestrandete Buckelwal ist wieder frei in der Nordsee. In welche Richtungen er schwimmt, ist noch unklar. Bisher gibt es keine Daten des Peilsenders, mit dem die Route des Wals verfolgt werden sollte. Der Schiffskonvoi hatte das Tier gestern früh im Skagerrak freigesetzt. Hohe Spritpreise, teure Flüge und die Frage, soll der Staat gegensteuern? Die Chefin der Wirtschaftsweisen, Monika Schnitzer, warnt davor. In der Augsburger Allgemeine kritisierte sie den Tankrabatt als Fehler und wirbt für gezieltere Hilfen statt pauschaler Entlastungen.
1: Schnitzer sagt, hohe Preise haben auch eine Funktion. Sie zeigen, dass Energie knapp ist und bringen Menschen dazu, weniger zu verbrauchen. Deshalb hält sie breite Entlastungen für den falschen Weg. Stattdessen sollten gezielt diejenigen unterstützt werden, die wirklich Hilfe brauchen. Mit Blick auf den Sommer warnt sie außerdem, teureres Kerosin könnte Flüge verteuern. Urlaub wird also wohl für viele spürbar teurer. Zoe Tassovali, Nachrichtenredaktion.
0: Zum Sport. In der Fußball-Bundesliga ist der FC Bayern gegen Heidenheim nicht über ein Unentschieden hinausgekommen. Der bereits feststehende Meister aus München und das Schlusslicht trennten sich 3:3. Die weiteren Ergebnisse: Union Berlin-Köln 2:2, Bremen-Augsburg 1:3, Hoffenheim-Stuttgart 3:3 und Frankfurt verliert gegen den Hamburger SV mit 1:2. Und in der zweiten Fußball-Bundesliga sicherte sich Schalke 04 mit einem 1:0-Sieg gegen Fortuna Düsseldorf den Aufstieg in die erste Liga.
2: Radio Paradiso mit dem Wetter für Nordrhein-Westfalen. Der Himmel, der bleibt weiterhin teils bis stark bewölkt. Die Wolken, die gehen vorerst erstmal nicht weg. Der Sonntag, der zeigt sich nämlich weiterhin wolkenverhangen. Die vielen Wolken, die können auch immer mal wieder leichte Regenschauer runterlassen. Am Montag, da sollten Sie damit rechnen, dass auch ein paar Regentropfen runterkommen könnten. Es sind auch wieder viele Wolken unterwegs, aber die Sonne, die wird sich mal zwischendurch zeigen.

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1: Unser Leben dauert 70 Jahre. Und wenn wir noch Kraft haben, dann auch 80 Jahre. Und was uns daran so wichtig erschien, ist letztlich nur die Mühe und trügerische Sicherheit. Denn schnell eilen unsere Tage vorüber, als flögen wir davon. Lehre uns zu bedenken, wie wenig Lebenstage uns bleiben, damit wir ein Herz voll Weisheit erlangen.

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1: Ich bin Dirk Zeitler. Nach der Ankündigung der USA, Soldaten aus Deutschland abzuziehen, bleibt Verteidigungsminister Pistorius gelassen. Die Präsenz amerikanischer Truppen liege im Interesse beider Seiten, sagte er. Gleichzeitig betonte Pistorius, dass dieser Schritt nicht überraschend komme.
2: Pistorius macht klar, Deutschland und die USA arbeiten militärisch weiter eng zusammen, etwa in Ramstein in Rheinland-Pfalz oder Grafenwöhr in Bayern. Dort geht es auch um Einsätze in Europa, Afrika und dem Nahen Osten. Gleichzeitig sieht Pistorius Europa stärker in der Pflicht. Die NATO müsse europäischer werden, sagt er. Heißt konkret, Europa soll mehr Verantwortung für die eigene Sicherheit übernehmen. Zoe Tassovali, Nachrichtenredaktion.
1: Im Fall des Erpressungsversuchs gegen den Babykosthersteller Hip haben die Ermittler in Österreich einen Verdächtigen festgenommen. Es soll sich um einen 39-jährigen Mann handeln. Details zur Identität des Verdächtigen wurden bislang nicht mitgeteilt. Mit Rattengift in Babynahrung hatte ein Unbekannter versucht, den deutschen Babykosthersteller zu erpressen. Der in den vergangenen Wochen mehrfach gestrandete Buckelwal ist wieder frei in der Nordsee. In welche Richtung er schwimmt, ist aber immer noch unklar.

0: Bisher gibt es keine Daten des Peilsenders, mit dem die Route des Wals verfolgt werden sollte.
1: Gibt es ein technisches Problem? Ist einfach noch kein Signal angekommen oder weiß die private Initiative, die den Wal in die Nordsee gebracht hat, mehr als sie bisher sagt? Offiziell ist bisher nur, es ist unklar, wo der Wal ist. Von Greenpeace heißt es, der Buckelwal sei in einer der meistbefahrenen Schiffsrouten Europas ausgesetzt worden. Seine Überlebenschancen seien minimal. Im März war das Tier erstmals in der Ostsee gesichtet worden und mehrfach gestrandet. Vor dem Transport in die Nordsee lag der Wal wochenlang vor der Insel Pöhl. Jan-Henner Reitzer, Nachrichtenredaktion.
0: Zum Sport. Der FC Schalke 04 kehrt nach 3 Jahren in die Fußball-Bundesliga zurück. Schalke machte den Aufstieg durch ein 1:0 gegen Fortuna Düsseldorf bereits am drittletzten Spieltag der zweiten Liga perfekt. Und noch die Ergebnisse der ersten Fußball-Bundesliga. FC Bayern Heidenheim 3:3, Union Berlin Köln 2:2, Bremen Augsburg 1:3, Hoffenheim Stuttgart 3:3 und Frankfurt verliert gegen den Hamburger SV mit 1:2.
2: Radio Paradiso mit dem Wetter für Nordrhein-Westfalen. Der Himmel, der ist weiterhin stark bewölkt. Es sind viele Wolken unterwegs und das soll auch erstmal so bleiben. Der Sonntag, der zeigt sich dann weiterhin wolkenverhangen. Die Temperaturen, die liegen dann bei maximal angenehmen 19 Grad. Und am besten haben Sie auch einen Regenschirm parat, denn es können immer mal wieder leichte Regenschauer runterkommen.

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Wenn es dir im Leben zufällt, Straßen zu kehren, dann kehre die Straßen, wie Michelangelo Bilder malte. Kehre die Straßen, wie Beethoven Musik komponierte. Kehre die Straßen, wie Shakespeare dichtete. Kehre die Straßen so gut, dass alle Heerscharen im Himmel und auf Erden innehalten müssen und sagen, hier lebte ein großer Straßenkehrer, der seine Aufgabe gut gemacht hat.

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1: Ich bin Dirk Zeitler. Nach der Ankündigung der USA, Soldaten aus Deutschland abzuziehen, bleibt Verteidigungsminister Pistorius gelassen. Die Präsenz amerikanischer Truppen liege im Interesse beider Seiten, sagte der Verteidigungsminister. Gleichzeitig betont er, dass dieser Schritt nicht überraschend komme.
2: Dass hier US-Soldaten stationiert sind, sei im Interesse Deutschlands und Europas, so Pistorius, aber auch im Interesse der USA. Gleichzeitig unterstreiche die Abzugsankündigung, dass Europa selbst mehr Verantwortung für seine Sicherheit übernehmen müsse, dieser Weg sei eingeschlagen. Ähnlich diplomatisch lautet die Reaktion der NATO. Wie, wann und wo genau die USA Truppen aus Deutschland abziehen wollen, ist noch unklar. Ähnliche Ankündigungen hatte es auch schon in der ersten Amtszeit von US-Präsident Trump gegeben. Jan-Henner Reitze, Nachrichtenredaktion.
1: Im Falle des Erpressungsversuchs gegen den Babykosthersteller Hip haben die Ermittler in Österreich einen Verdächtigen festgenommen. Es soll sich um einen 39-jährigen Mann handeln. Details zur Identität des Verdächtigen wurden

0: bislang nicht mitgeteilt.
1: Derzeit wird der Verdächtige verhört. Wer er ist und wie er gefunden wurde, darüber schweigen die Ermittler noch, aus ermittlungstaktischen Gründen, heißt es. In dem Fall geht es um ein Erpresserschreiben und um Babynahrung, die mit Rattengift verunreinigt wurde. Bislang sind insgesamt 5 solche Gläschen aufgetaucht, und zwar in Österreich, in der Slowakei und in Tschechien. Das deutsche Sortiment von HIP war nicht betroffen. Mit der Festnahme ist die Sache aber noch nicht erledigt, denn die Ermittler suchen noch nach einem 6. Giftglas. Aus Wien, Albert Otti.
0: Der in der vergangenen Woche mehrfach gestrandete Buckelwal ist wieder frei in der Nordsee. In welche Richtung er schwimmt, ist noch unklar. Bisher gibt es keine Daten des Peilsenders, mit dem die Route des Wals verfolgt werden sollte. Zum Sport. Der FC Schalke 04 kehrt nach 3 Jahren in die Fußball-Bundesliga zurück. Schalke machte den Aufstieg durch ein 1:0 gegen Fortuna Düsseldorf bereits am drittletzten Spieltag der zweiten Liga perfekt. Und auch die Ergebnisse der ersten Fußball-Bundesliga. Leverkusen, Leipzig 4:1, FC Bayern, Heidenheim 3:3, Union Berlin, Köln 2:2, Bremen, Augsburg 1:3, Hoffenheim, Stuttgart 3:3 und Frankfurt verliert gegen den Hamburger SV mit 1:2.
2: Radio Paradiso mit dem Wetter für Nordrhein-Westfalen. Mit einem klaren Himmel ist vorerst nicht zu rechnen. Der Sonntag, der zeigt sich weiterhin stark, teils auch wechselnd bewölkt. Es sind im Laufe des Tages wirklich viele Wolken unterwegs und die sollen auch immer mal wieder leichte Regenschauer runterlassen. Am Montag können Sie auch damit rechnen, dass viele Wolken unterwegs sein werden, aber die Chancen stehen gut, dass sich die Sonne zwischendurch mal zeigt.

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2: Wir müssen auf unsere Seele hören, von Hildegard von Bingen. Wir müssen auf unsere Seele hören, wenn wir gesund werden wollen. Letztlich sind wir hier, weil es kein Entrinnen vor uns selbst gibt. Solange der Mensch sich nicht selbst in den Augen und im Herzen seiner Mitmenschen begegnet, ist er auf der Flucht. Solange er nicht zulässt, dass seine Mitmenschen an seinem Innersten teilhaben, gibt es keine Geborgenheit. Solange er sich fürchtet, durchschaut zu werden, kann er weder sich noch andere erkennen. Er wird allein sein. Alles ist mit allem verbunden.

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1: Ich bin Dirk Zeitler. Nach der Ankündigung der USA, Soldaten aus Deutschland abzuziehen, bleibt Verteidigungsminister Pistorius gelassen. Dieser Schritt sei für ihn nicht überraschend gekommen, sagte der Verteidigungsminister.
2: Dass hier US-Soldaten stationiert sind, sei im Interesse Deutschlands und Europas, so Pistorius, aber auch im Interesse der USA. Gleichzeitig unterstreiche die Abzugsankündigung, dass Europa selbst mehr Verantwortung für seine Sicherheit übernehmen müsse, dieser Weg sei eingeschlagen. Ähnlich diplomatisch lautet die Reaktion der NATO. Wie, wann und wo genau die USA Truppen aus Deutschland abziehen wollen, ist noch unklar. Ähnliche Ankündigungen hatte es auch schon in der ersten Amtszeit von US-Präsident Trump gegeben. Jan-Henner Reitze, Nachrichtenredaktion.
1: Im Fall des Erpressungsversuchs gegen den Babykosthersteller Hipp haben die Ermittler in Österreich einen Verdächtigen festgenommen. Es soll sich um einen 39-jährigen Mann handeln. Details zur Identität des Verdächtigen wurden bislang nicht mitgeteilt. Im vergangenen Jahr hat es weniger Straftaten an Bahnhöfen gegeben, aber mehr Angriffe auf Bahnbeschäftigte. Das ergab eine Auswertung des Interessenverbands Allianz pro Schiene auf Basis der aktuellen polizeilichen Kriminalitätsstatistik. Demnach sanken 2025 Straftaten und Gewaltdelikte an Bahnhöfen um je 6%.
3: Dass die Bahnhöfe sicherer geworden sind, führt der Verband auf den Einsatz von Security-Leuten und Kameras zurück. Er lobt auch, dass inzwischen an einigen Bahnhöfen ein Alkoholverbot gilt. Sorge gibt es aber wegen der zuletzt fast 2700 Angriffe auf Mitarbeitende. Ein Anstieg um 11% in nur einem Jahr. Nach einer tödlichen Attacke auf einen Zugbegleiter will die Bahn auch mehr Sicherheitskräfte einstellen und testweise sind in einigen Regio-Zügen 2 Kontrolleure im Dienst. Ursula Winkler, Nachrichtenredaktion.
1: Zum Sport. Der FC Schalke 04 kehrt nach 3 Jahren in die Fußball-Bundesliga zurück. Schalke machte den Aufstieg durch ein 1:0 gegen Fortuna Düsseldorf bereits am drittletzten Spieltag der zweiten Liga perfekt. Und noch die Ergebnisse der ersten Fußball-Bundesliga. Leverkusen, Leipzig 4:1, FC Bayern, Heidenheim 3:3, Union Berlin, Köln 2:2, Bremen, Augsburg 1:3, Hoffenheim, Stuttgart 3:3 und Frankfurt verliert gegen den Hamburger SV mit 1:2.
4: Radio Paradiso mit dem Wetter für Nordrhein-Westfalen. Der Himmel, der bleibt weiterhin teils bis stark bewölkt. Die Wolken, die gehen vorerst erstmal nicht weg. Der Sonntag, der zeigt sich nämlich weiterhin wolkenverhangen. Die vielen Wolken, die können auch immer mal wieder leichte Regenschauer runterlassen. Am Montag, da sollten Sie damit rechnen, dass auch ein paar Regentropfen runterkommen könnten. Es sind auch wieder viele Wolken unterwegs, aber die Sonne, die wird sich mal zwischendurch zeigen.

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2: In Psalm 51 spricht der Betende: Schaffe in mir, Gott, ein reines Herz und gib mir einen neuen, beständigen Geist. Damit wünsche ich Ihnen einen guten Morgen.

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5: Ich bin Diana Kramer. Der Präsident des IFO-Instituts Clemens Fuß warnt angesichts drohender neuer US-Zölle vor erheblichen Risiken für die deutsche Wirtschaft. Er befürchtet ernsthafte Folgen, sollte die EU ihrerseits Zölle auf US-Produkte erheben. Falls daraus ein neuer Handelskrieg werde, drohe Deutschland eine Rezession, sagte Fuß der Bild-Zeitung.
6: US-Präsident Trump hat angekündigt, die Zölle auf Autos und Lastwagen aus der Europäischen Union von 15% auf 25% zu erhöhen. Die neuen Sätze sollen bereits ab kommender Woche gelten. Wie soll die EU darauf reagieren? Jens Hüdekum, Berater am Bundesfinanzministerium.

0: Ministerium rät, abzuwarten. Zunächst solle geprüft werden, ob die angekündigten US-Zölle tatsächlich erhoben würden. Für diesen Fall sprach er sich allerdings für angemessene Gegenmaßnahmen der EU aus. Dirk Zeitler, Berlin.
1: Knapp ein Jahr ist die schwarz-rote Bundesregierung im Amt. Eine Mehrheit der Bundesbürger rechnet aber nicht damit, dass die Koalition aus Union und SPD bis zum Ende der Wahlperiode 2029 halten wird. 58% sagten in einer INSA-Umfrage für die Bild am Sonntag, dass die Koalition bis dahin nicht überdauern wird. Rund 3/4 der Befragten gaben an, mit der Arbeit der Bundesregierung unzufrieden zu sein. Im Fall des Erpressungsversuchs gegen den Babykosthersteller Hip haben österreichische Ermittler einen Verdächtigen festgenommen. Es handelt sich um einen 39-Jährigen, er wird derzeit verhört. Mit Rattengift in der Babynahrung hatte er offenbar versucht, den deutschen Babykosthersteller zu erpressen. In Österreich, Tschechien und der Slowakei wurden insgesamt 5 manipulierte Gläschen entdeckt. Zum Fußball. Der FC Schalke 04 kehrt nach 3 Jahren ins Bundesliga-Oberhaus zurück. Die Königsblauen machten den Aufstieg durch ein 1:0 gegen Fortuna Düsseldorf bereits am drittletzten Spieltag der zweiten Liga perfekt. Union Berlin hat einen wichtigen Schritt Richtung Klassenerhalt in der ersten Bundesliga gemacht. Die Eisernen spielten zu Hause gegen Köln 2:2. Unionstrainerin Marie-Louise Etard bei Sky.
2: Ich finde, dass das heute absolut verdient war. Die Mannschaft hat einfach gezeigt, dass sie nicht aufgibt, dass sie da sind. Da haben wir jetzt viel auch immer wieder drüber gesprochen und heute ist es halt schön, dass sie sich dann auch mit dem 2:2 belohnen konnten.
1: Die weiteren Ergebnisse: Leverkusen-Leipzig 4:1, FC Bayern-Heidenheim 3:3, Bremen-Augsburg 1:3, Hoffenheim-Stuttgart 3:3 und Frankfurt-HSV 1:2.
3: Radio Paradiso mit dem Wetter für Nordrhein-Westfalen. Am besten haben Sie heute immer einen Regenschirm parat, denn im Laufe des Tages können heute immer mal wieder leichte Regenschauer runterkommen. Den ganzen Tag soll es heute auch stark, teils auch wechselnd bewölkt bleiben, morgen am Montag. Da sollten Sie sich auch schon mal darauf einstellen, dass Regen runterkommen kann. Jedoch soll es morgen freundlicher werden. Es werden auch einige Wolken unterwegs sein, aber die Sonne, die werden wir auf jeden Fall zu Gesicht bekommen.

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1: Sei freundlich und sanft zu dir selbst. Du bist ein Kind der Schöpfung, nicht weniger als die Bäume und Sterne es sind. Und was auch immer deine Mühen und Träume sind in der lärmenden Verwirrung des Lebens, halte Frieden mit deiner eigenen Seele.

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1: Ich bin Diana Kramer. Der Präsident des IFO-Instituts Clemens Fuß warnt angesichts drohender neuer US-Zölle vor erheblichen Risiken für die deutsche Wirtschaft. Der Ökonom befürchtet ernsthafte Folgen, sollte die EU ihrerseits Zölle auf US-Produkte erheben. Falls daraus ein neuer Handelskrieg wird, droht Deutschland in diesem Jahr eine Rezession, sagte Fuß der Bild-Zeitung. US-Präsident Donald Trump hatte angekündigt, die Zölle auf Autos und Lkw aus der EU auf 25% zu erhöhen. Die neuen Sätze sollen bereits ab kommender Woche gelten.
2: Eigentlich hatten USA und EU nach schwierigen Verhandlungen einen Zollsatz von 15% vereinbart, unter anderem wegen des Streits um Grönland verzögert die EU aber die Umsetzung des Pakets. Setzt Trump seine neue, höhere Zolldrohung um, würde das allein die deutsche Autoindustrie jährlich 2,5 Milliarden Euro zusätzlich kosten. Deshalb reagiert die Branche empfindlich und ruft zur Deeskalation auf, nach dem Motto: bei allen Krisen gerade brauchen wir nicht auch noch einen wieder aufflammenden Zollstreit. Jan-Henner Reitze, Berlin.
1: Im vergangenen Jahr hatte es weniger Straftaten an Bahnhöfen gegeben, aber mehr Angriffe auf Bahnbeschäftigte. Das ergab eine Auswertung des Interessenverbands Allianz pro Schiene auf Basis der aktuellen polizeilichen Kriminalstatistik.
3: Dass die Bahnhöfe sicherer geworden sind, führt der Verband auf den Einsatz von Security-Leuten und Kameras zurück. Er lobt auch, dass inzwischen an einigen Bahnhöfen ein Alkoholverbot gilt. Sorge gibt es aber wegen der zuletzt fast 2700 Angriffe auf Mitarbeitende. Ein Anstieg um 11% in nur einem Jahr. Nach einer tödlichen Attacke auf einen Zugbegleiter will die Bahn auch mehr Sicherheitskräfte einstellen und testweise sind in einigen Regio-Zügen 2 Kontrolleure im Dienst. Diese Doppelbesetzung fordert die Eisenbahn- und Verkehrsgewerkschaft in allen Zügen, aber Bund und Länder halten das für unbezahlbar. Aus Berlin, Ursula Winkler.
1: Zum Fußball. Der FC Schalke 04 kehrt nach 3 Jahren in die erste Bundesliga zurück. Schalke machte den Aufstieg durch ein 1:0 gegen Fortuna Düsseldorf bereits am drittletzten Spieltag der zweiten Liga perfekt. Und noch die Ergebnisse der ersten Liga. Leverkusen-Leipzig 4:1, FC Bayern-Heidenheim 3:3, Union-Berlin-Köln 2:2, Bremen-Augsburg 1:3, Hoffenheim-Stuttgart 3:3 und Frankfurt-HSV 1:2.
4: Radio Paradiso mit dem Wetter für Nordrhein-Westfalen. Ihre Regenjacke, die wird heute auch wieder gebraucht und aus dem Schrank geholt, denn im Laufe des Tages können heute immer mal wieder leichte Regenschauer runterkommen. Den ganzen Tag soll es auch weiterhin wolkenverhangen bleiben. Die Wolken, die gehen auch erstmal nicht weg, denn auch morgen am Montag sollten Sie damit rechnen, dass viele Wolken unterwegs sind. Jedoch habe ich gute Nachrichten, denn die Sonne, die soll zwischendurch mal hervorkommen. Aber auch morgen sollen ein paar Regentropfen runterkommen.

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1: Aus dem Grundgesetz der Bundesrepublik Deutschland. Die Freiheit des Glaubens, des Gewissens und die Freiheit des religiösen und weltanschaulichen Bekenntnisses sind unverletzlich. Niemand darf gegen sein Gewissen zum Kriegsdienst mit der Waffe gezwungen werden. Jeder hat das Recht, seine Meinung in Wort, Schrift und Bild frei zu äußern und zu verbreiten und sich aus allgemein zugänglichen Quellen ungehindert zu unterrichten. Die Pressefreiheit und die Freiheit der Berichterstattung durch Rundfunk und Film werden gewährleistet. Eine Zensur findet nicht statt.

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3: Es ist 8 Uhr.

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4: Ich bin Diana Kramer. Der Präsident des IFO-Instituts Clemens Fuß warnt angesichts drohender neuer US-Zölle vor erheblichen Risiken für die deutsche Wirtschaft. Sollte die EU ihrerseits Zölle auf US-Produkte erheben und ein neuer Handelskrieg ausbrechen, drohe Deutschland in diesem Jahr eine Rezession, sagte Fuß der Bild-Zeitung.
5: US-Präsident Trump hat angekündigt, die Zölle auf Autos und Lastwagen aus der Europäischen Union von 15% auf 25% zu erhöhen. Die neuen Sätze sollen bereits ab kommender Woche gelten. Wie soll die EU darauf reagieren? Jens Hüdekum, Berater am Bundesfinanzministerium, rät abzuwarten. Zunächst solle geprüft werden, ob die angekündigten US-Zölle tatsächlich erhoben würden. Für diesen Fall sprach er sich allerdings für angemessene Gegenmaßnahmen der EU aus. Dirk Zeitler, Berlin.
4: Knapp ein Jahr ist die schwarz-rote Bundesregierung nun im Amt. Eine Mehrheit der Bundesbürger rechnet aber nicht damit, dass die Koalition aus Union und SPD noch bis zum Ende der Wahlperiode 2029 halten wird. 58% sagten in einer Insa-Umfrage für die Bild am Sonntag, dass die Koalition bis dahin nicht überdauern wird. Rund 3/4 der Befragten gaben außerdem an, mit der Arbeit der Bundesregierung unzufrieden zu sein. Das Geschäft mit Bio-Lebensmitteln in Deutschland hat zum Start ins Jahr weiter angezogen. In den ersten 3 Monaten stieg der Umsatz im Vergleich zum ersten Quartal 2025 um 6% auf mehr als 4,9 Milliarden Euro. Das geht aus Daten des Bundes Ökologische Lebensmittelwirtschaft hervor. Deutliche Umsatzzuwächse gab es bei Fleischersatzprodukten, Süßwaren und Tiefkühlkost. Zum Fußball. Der FC Schalke 04 kehrt nach 3 Jahren ins Bundesliga-Oberhaus zurück. Die Königsblauen machten den Aufstieg durch ein 1:0 gegen Fortuna Düsseldorf perfekt. Union Berlin hat einen wichtigen Schritt Richtung Klassenerhalt in der ersten Bundesliga gemacht. Die Eisernen spielten zu Hause gegen Köln 2:2. Unionstrainerin Marie-Louise Ether bei DAZN.
6: Ich finde, dass das heute absolut verdient war. Die Mannschaft hat einfach gezeigt, dass sie nicht aufgibt, dass sie da sind. Und heute ist es halt schön, dass sie sich dann auch mit dem 2:2 belohnen konnten.
4: Die weiteren Ergebnisse: Leverkusen-Leipzig 4:1, FC Bayern-Heidenheim 3:3, Bremen-Augsburg 1:3, Hoffenheim-Stuttgart 3:3 und Frankfurt-HSV 1:2.
7: Radio Paradiso mit dem Wetter für Nordrhein-Westfalen. Heute der Sonntag, der tut den Pflanzen auf jeden Fall gut. Immer mal wieder kann vereinzelt leichter Regenschauer runterkommen. Es sind heute auch viele Wolken unterwegs. Es soll den ganzen Tag stark, teils auch wechselnd bewölkt bleiben. Und auch morgen am Montag kommt besonders in der ersten Tageshälfte leichter Regen runter. Es werden auch wieder viele Wolken unterwegs sein, aber Sie können sich jetzt schon mal auf ein bisschen Sonnenschein freuen.

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2: Nicht durch Verzichten auf das Glück, das uns umgibt, werden wir weise, sondern indem wir weise werden, lernen wir unversehens auf manches Glück verzichten, das sich nicht mehr bis zu uns erhebt. So lässt das Kind, indem es wächst, ganz von selbst von den Spielen ab, an denen es keine Freude mehr hat. Und wie das Kind im Spielen mehr Dinge lernt als in der Arbeit, die man ihm auferlegt, so schreitet die Weisheit im Glück schneller, als sie im Unglück getan hätte.

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4: Ich bin Diana Kramer. Unionspolitiker zeigen sich besorgt über den Zustand der schwarz-roten Koalition. Der parlamentarische Geschäftsführer der Unionsfraktion im Bundestag, Steffen Bilger, sagte dem Handelsblatt, Blockade und gegenseitige Schuldzuweisungen kosteten immer mehr Vertrauen in die Handlungsfähigkeit der Politik. Die Koalition müsse sofort wieder in einen konstruktiven Reformmodus kommen und liefern. Zuvor hatte der frühere Kanzleramtsminister Peter Altmaier der Bild gesagt, die Bundesrepublik könnte in eine Staatskrise schlittern. Drohende neue US-Zölle belasten weiter die deutsche Wirtschaft. Der Präsident des IFO-Instituts Clemens Fuß warnt in der Bild-Zeitung, sollte die EU ihrerseits Zölle auf US-Produkte erheben, drohe Deutschland eine Rezession.
5: US-Präsident Trump hat angekündigt, die Zölle auf Autos und Lastwagen aus der Europäischen Union von 15% auf 25% zu erhöhen. Die neuen Sätze sollen bereits ab kommender Woche gelten. Wie soll die EU darauf reagieren? Jens Südekum, Berater am Bundesfinanzministerium, rät, abzuwarten. Zunächst solle geprüft werden, ob die angekündigten US-Zölle tatsächlich erhoben würden. Für diesen Fall sprach er sich allerdings für angemessene Gegenmaßnahmen der EU aus. Dirk Zeitler, Berlin.
4: Im vergangenen Jahr hat es weniger Straftaten an Bahnhöfen gegeben, aber mehr Angriffe auf Bahnbeschäftigte. Das ergab eine Auswertung des Verbands Allianz pro Schiene.
6: Dass die Bahnhöfe sicherer geworden sind, führt der Verband auf den Einsatz von Security-Leuten und Kameras zurück. Er lobt auch, dass inzwischen an einigen Bahnhöfen ein Alkoholverbot gilt. Sorge gibt es aber wegen der zuletzt fast 2700 Angriffe auf Mitarbeitende. Nach einer tödlichen Attacke auf einen Zugbegleiter will die Bahn auch mehr Sicherheitskräfte einstellen und testweise sind in einigen Regio-Zügen 2 Kontrolleure im Dienst. Diese Doppelbesetzung fordert die Eisenbahn- und Verkehrsgewerkschaft in allen Zügen. Aber Bund und Länder halten das für unbezahlbar. Aus Berlin, Ursula Winkler.
4: Buckelwal Timmy ist gestern in der Nordsee freigelassen worden. Wo er sich aktuell genau befindet, ist aber unklar. Die Privatinitiative wollte den Wal eigentlich mit einem Sender verfolgen, aber bisher kommen keine Daten an. Auch wie es ihm geht, ist deshalb unklar. Befürchtet wird, dass er wieder an eine Küste schwimmen und dort stranden könnte.
7: Radio Paradiso mit dem Wetter für Nordrhein-Westfalen. Ihre Regenjacke, die wird heute auch wieder gebraucht und aus dem Schrank geholt. Denn im Laufe des Tages können heute immer mal wieder leichte Regenschauer runterkommen. Den ganzen Tag soll es auch weiterhin wolkenverhangen bleiben. Die Wolken, die gehen auch erstmal nicht weg, denn auch morgen am Montag sollten Sie damit rechnen, dass viele Wolken unterwegs sind. Jedoch habe ich gute Nachrichten, denn die Sonne, die soll zwischendurch mal hervorkommen. Aber auch morgen sollen ein paar Regentropfen runterkommen.
2: 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Willkommen bei Thorsten Wittke, Spezial Gottesdienst im Gespräch.
8: Und da sind wir schon im Mai angekommen, 3. Mai bereits. Und es ist alles so schön friedlich und frühlingshaft und in Partylaune selbst in Kreuzberg. Und nicht nur der Mai ist angekommen und gekommen, sondern auch Bischof Christian Stiebler. Guten Morgen.
9: Guten Morgen, lieber Herr Wittke. Ich denke, wir feiern einfach Gottesdienst.
8: Das machen wir.
9: Und fangen an. Im Namen Gottes, des Vaters und des Sohnes und des Heiligen Geistes. Unsere Hilfe steht im Namen des Herrn, der Himmel und Erde gemacht hat, der Bund und Treue hält ewig und der nicht aufgibt das Werk seiner Hände.

0: schlagen die Emotionen hoch bei Christa Berg, High on Emotion, so wie bei den Schalke-Fans, die aufgestiegen sind. Schalke ist aufgestiegen in die erste Bundesliga. Schönen guten Morgen hier auf Ihrem Radio Paradiso bei Gottesdienst im Gespräch. Bischof Christian Stäblein ist bei mir, Bischof der Evangelischen Kirche, Berlin-Brandenburg, Schlesische Oberlausitz. Ich finde es ja eigentlich fast schon ein bisschen banal, mich mit Ihnen über das Wetter zu unterhalten, aber ich muss auch schon sagen, ich merke das immer wieder, dass das Wetter hat doch eine starke Wirkung auf mein Wohlbefinden, auch wenn ich mir das selbst gar nicht so eingestehen will. Aber die Sonne und die milden bis warmen Temperaturen stimmen mich zuversichtlich und zuversichtlicher als in anderen Monaten, was so auch das Bewältigen der Dauerkrisen oder neuer Krisen oder überhaupt von Krisen angeht. Ich denke gerade sogar, vielleicht ist dann sogar bei Sonnenschein nicht alles gleich immer eine Krise, sondern manches vielleicht einfach nur auch ein Problem, eine Aufgabe, ein Problem, das eben gelöst werden muss.
1: Das finde ich gut, Herr Wittgen. Oder? Natürlich, das Wetter ist ein Faktor für unser Lebensgefühl und zwar für alle. Und deswegen reden wir im Alltag so gerne darüber. Das Wetter, da kann niemand raus. Und es ist das, worin wir uns immer vorfinden, immer schon. Ja. Wie so eine Kugel, eine Atmosphäre sind wir ziemlich abhängig von. Wetterwechsel, Kopfschmerzen oder eben Sonnenschein, kann man alles nicht machen, außer sich mit den anderen drüber austauschen und dann gleich auch über das, wo wir uns auch so ohnmächtig fühlen, Welt und Weltenlauf. Ich verstehe Sie gut, lieber Herr Wittge. Zudem nach Ostern, mit Ostern bricht die Welt neu auf, die Lebensgeister sind wieder da oder kommen zurück und ja, Probleme hatten Menschen früher auch und es ist weitergegangen. Das sind alles Alltagsweisheiten, aber sie sind tief und manchmal spüren wir, wie sehr sie unser Leben bestimmen.
0: Mhm. Und sie sind richtig. Michael Schulte jetzt, der singt vom Broken Sunshine, aber eben auch vom Sonnenschein. Hier auf Ihrem Radio Paradiso am Sonntagmorgen, am Sonntagvormittag bei Gottesdienst im Gespräch.

0: an aus Deutschland, der einen Hit nach dem anderen abliefert. Michael Schulte, Broken Sunshine, hier auf Ihrem Radio Paradiese am Sonntagvormittag bei Gottesdienst im Gespräch. Bischof Christian Stiepen ist bei mir, Bischof der EGBO, evangelisch im Osten. Würden Sie eigentlich, Herr Bischof, unserem liebsten Meeressäuger, dem Walfisch Timmy, eine göttliche Dimension zuschreiben? Also aktuell ist er ja jetzt tatsächlich ausgesetzt in der Nordsee. Der Peilsender, der hat jetzt noch keine neuen Signale gemeldet, aber er ist frei. Ah, ich auch nicht, Sie schon. Sie gucken ganz irritiert von wegen göttliche Dimension. Aber ja, es ist ja so, von einigen wird Timmy oder Hope, Hoffnung, wie ihn einige nennen, als ein Zeichen Gottes gesehen, als ein Zeichen für was auch immer, was es eben jetzt auch gilt rauszufinden. Was halten Sie davon?
1: Genau, was auch immer. Mit der eindeutigen Identifizierung der Zeichen Gottes wäre ich vorsichtig. Mhm. Die einen sagen so, die anderen sagen so und alles ist ein Zeichen Gottes, aber man muss es dann auch richtig interpretieren, sagt die Bibel. Und mit der Interpretation dieses Geschehens um Timmy sollten wir, glaube ich, aufpassen. Ein Wal, der geschwächt ist und die Orientierung verloren hat und der nicht sterben soll, das ist zweifellos sehr berührend. So ging es mir auch. Und dennoch, hoffentlich nehmen wir es als Zeichen, als weiteres Zeichen, wie sehr wir Menschen schon in die Natur eingegriffen haben, wie schwer das Leben für die Geschöpfe geworden ist und wird und wie nachhaltig wir unser Leben ändern müssen, um diese Schöpfung für alle Mitgeschöpfe zu bewahren. Ich habe etwas Erschreckendes gehört. Na? Die Menschen, die mit mittleren oder gehobenen Einkommen sich für am umweltbewusstesten halten, haben den schlechtesten ökologischen Fußabdruck.
0: Ach, tatsächlich.
1: Das ist sehr bitter, denn es sind die, die meinen, sie tun ganz viel, aber jeden zweiten Urlaub fliegen sie. Will sagen, ich müssen vor allem schauen, dass wir keine Doppelmoral haben. Und auch wenn Sie das jetzt nicht hören wollten, ich weiß, gut, dass der Wal wieder im großen Meer ist, wo er hingehört. Hoffentlich lebt er dann noch und findet zu aller Kraft und alter Kraft und Stärke zurück und singt wieder kräftig. Wale singen ja auf ihre Weise, wenn sie vital sind. Und dann singt er hoffentlich von der Schöpfung und dem, was wir zu tun haben.
0: Und Sie können mir glauben, ehrlich gesagt, wollte ich eigentlich genau das hören. Am Sonntagmorgen, am Sonntagvormittag. Nur hier auf Ihrem Radio Paradiso.

0: Leif Aldin, Bilder von dir am Sonntagmorgen, am Sonntagvormittag, nur hier auf ihrem Radio Paradiso. Bischof Christian Stäblein ist bei mir. Alles neu macht der Mai, heißt es ja. Was wird denn, Herr Bischof, jetzt neu in der Kirche eigentlich gemacht im Mai? Gibt es jetzt schon so die ersten Open-Air-Gottesdienste oder gehen die erst Pfingsten los, auch wenn das Wetter jetzt schon so fein ist?
1: Ja, Pfingsten und danach ist eigentlich die Saison dafür. Mhm. Da ist die Aussicht für gutes Wetter ja etwas höher und braucht ja auch viel Vorbereitung, so ein Open-Air-Gottesdienst. Jetzt geht das nur spontan, aber spontan ist doch irgendwie auch am schönsten. Singen, ja. Singen vor der Kirche nach dem Gottesdienst oder noch eine Weile zusammensitzen und klönen. Und heute früh ist es ja auch noch frisch draußen, also erstmal drinnen feiern und dann draußen, oder?
0: Und was ist heute für eine Überschrift für diesen Sonntag gedacht? Spielt der Monat Mai, spielt der Frühling da auch schon ein bisschen mit rein?
1: Ja, der spielt und zwar im wörtlichen Sinne und ein bisschen haben Sie es vielleicht bei mir ja jetzt hier und da auch schon durchgehört. Heute ist der Sonntag Kantate. Also singt zu Deutsch. Naja, deswegen denke ich doch, der Wahl ist ja auch erwiesen, singt auch.
0: Jetzt ergibt alles einen Sinn.
1: Na, ja, der Sonntag der Musik, der Kirchenmusik. Ein leichter Sonntag, ein Fest mit oft vielen Chören und Instrumenten. Müsste nicht heute eigentlich auch der Grand Prix de la Chanson oder der Eurovision Song Contest sein? Haben Sie im Kopf, wann der ist?
0: Der ist am 16.
1: Am 16. Manchmal fällt das zusammen, Kantate und das Wochenende vom Eurovision Song Contest. Naja, es hat alles etwas mit Ihrer Anfangsfrage zu tun. Na? Die Lebensgeister und der Frühlingsaufbruch. Wenn die Lebensgeister kommen, singt man, glaube ich.
0: Das passt. Also ich singe hier auf jeden Fall im Hintergrund immer gerne mit. Das hört man nicht, wenn die Musik läuft. Das ist auch besser so. Und manchmal mache ich auch einfach nur Lip-Sync. Ein bisschen Karaoke hier. Können Sie jetzt auch machen zu Glenn Frey und You Belong to the City hier auf Ihrem Radio Paradiso am Sonntagvormittag bei Gottesdienst im Gespräch.

0: stimmungsvolle Musik aus den 80ern. Glenn Frey, You Belong to the City, hier auf Ihrem Radio Paradiso am Sonntagvormittag bei Gottesdienst im Gespräch. Bischof Christian Stepan ist bei mir. Wenn wir jetzt heute die Bibel aufschlagen, würde ich mir eigentlich eine Frühlingsgeschichte wünschen. Welche Gefühle aber tatsächlich bei der Bibelstelle von heute aufkommen? Das werden wir jetzt gemeinsam herausfinden.
1: Oh ja, und das ist eine wunderbare Stelle und ziemlich wenig bekannt, schätze ich. Aha. Im zweiten Chronikbuch aufgeschrieben, das ist eines der Geschichtsbücher im Ersten Testament, also im Alten Testament, wo die Geschichte Israels erzählt wird. Aha. Und heute hören wir also aus dem zweiten Chronikbuch eine Passage, in der erzählt wird, wie das bei der Einweihung des Tempels Salomo gewesen ist. Also, dass der erste, der Tempel Israels gewesen, und daraus hören wir eine kurze Passage von der Einweihungsfeier. Mhm. Und es wird Sie nicht wundern, am Ende geht es um Musik und Gesang, aber wir hören. Zweite Chronikbuch, 5. Kapitel. Da versammelte Salomo alle Ältesten Israels, alle Häupter der Stämme und die Fürsten der Sippen Israels in Jerusalem, damit sie die Lade des Bundes des Herrn hinaufbrächten aus der Stadt Davids, das ist Zion. Und es kamen alle Ältesten Israels, und die Leviten hoben die Lade auf und brachten sie hinauf, samt der Stiftshütte und allem heiligen Gerät, das in der Stiftshütte war. Es brachten sie hinauf, die Priester und Leviten. So brachten die Priester die Lade des Bundes des Herrn an ihre Stätte, in den innersten Raum des Hauses, in das Allerheiligste, unter die Flügel der Cherubim, so der Engel, dass die Cherubim ihre Flügel ausbreiteten über die Stätte der Lade. Und es war nichts in der Lade außer den zwei Tafeln, die Mose am Horeb hineingelegt hatte, die Tafeln des Bundes, den der Herr mit Israel geschlossen hatte, als sie aus Ägypten zogen. Und alle Leviten, die Sänger waren, nämlich Asaf, Heman, Jedutun und ihre Söhne und Brüder, angetan mit feiner Leinwand, standen östlich vom Altar mit Zimbeln, Psaltern und Harfen, und bei ihnen 120 Priester, die mit Trompeten bliesen. Und es war, als wäre es einer, der trompetete und sänge, als hörte man eine Stimme loben und danken dem Herrn. Und als sich die Stimme der Trompeten, Zimbeln und Saitenspiele erhob und man den Herrn lobte, er ist gütig und seine Barmherzigkeit währt ewig, da wurde das Haus erfüllt mit einer Wolke, als das Haus des Herrn, so dass die Priester nicht zum Dienst hinzutreten konnten, wegen der Wolke, denn die Herrlichkeit des Herrn erfüllte das Haus Gottes.
0: Viele, viele fremde Begriffe da für mich drin. Okay, aber wir sprechen gleich darüber. Hier bei Gottesdienst im Gespräch am Sonntagvormittag auf Ihrem Radio Paradiso.

0: ja, dieser Song passt gut. Passt gut, oder dieser Künstler passt gut zur Bibelstelle, die wir gerade gehört haben. Ed Sheeran, Bad Habits, hier auf ihrem Radio Paradiso am Sonntagvormittag bei Gottesdienst im Gespräch. Bischof Christian Stäblein ist bei mir und wir haben gerade die Bibelstelle gehört. Also, heutzutage wird man sagen, das war ein Konzertmitschnitt. Also, vielleicht nicht im Hören, sondern im Lesen. Da ist ja ein tolles Konzert irgendwie jetzt gerade präsentiert worden. Ich muss sagen, ich hatte so ein bisschen Schwierigkeiten bei den ganzen Namen. Also, ich habe irgendwann versucht, ich versuche jetzt gar nicht genau zu verstehen, was das jetzt alles ist und wie die alle heißen, und sondern nur versucht, so dieses Bild mir vorzustellen. Also große Feier, großer Chor, so tolles Konzerterlebnis, dass alle
1: 120 wie eine Stimme
0: göttlich bestrahlt sind, dass sogar noch da eine Wolke, okay, an der Stelle. Also
1: ja, gut, das Bild ist ein Bild.
0: Für mich schwierig.
1: Ja, okay, das ist ein Bild. Aber ich würde mal sagen, um es vielleicht so in unsere Sprache heute zu übersetzen, also die Musik bei der Einweihung des Tempels war so, dass sich irgendwie für die Menschen die göttliche Gegenwart, die Präsenz Gottes so einstellte, und das ist die Pointe, so einstellte, dass sie nicht mehr weitermachen konnten für den Moment, nicht? Das heißt es ja am Ende, die Priester konnten ihren Dienst nicht mehr tun, wegen der Wolke steht dann da, wegen der Herrlichkeit, der Schwere Gottes, die plötzlich im Raum war, aber mal einfacher gesagt, ja, die Musik ergreift so, dass die Unterbrechung einfach sein musste, dass man nicht mehr weitermachen konnte. Das finde ich genial. Und jetzt muss man aber einmal darf man das wenigstens fragen, was war es jetzt genau? Also war es die Musik? So, das war jetzt auch ihre Fantasie, ne? Irgendwie so wie ein Konzert halt, und dann hörst du auf. Oder, weil das ja so extra zweimal betont wird, sie waren wie mit einer Stimme. Also war es sozusagen plötzlich die riesige Einigkeit, die da hergestellt ist, die sozusagen dafür gesorgt hat, dass Gottes Präsenz da ist? Oder war es nicht vielleicht auch, das wollen wir mal lieber nicht ausschließen, das, was die gesungen haben, Gott ist gut und seine Gnade oder Güte währet ewiglich. Also erst danach heißt es jedenfalls, dass die Wolke sich einstellte. Also um das mal einmal so, sind riesige Themen, ist nicht ganz egal, welche Musik wir da so spielen oder welche da war. Und jetzt kann man ja fragen, warum, oder war es die besondere Aufführungskunst, die in dem, also Sie merken schon, man kann da unheimlich viel draus machen, aber man hat natürlich auch immer Angst, dass man so dann kaputt kriegt, denn das ist ja erstmal eine tolle Botschaft, die Musik, die himmlische Gabe Gottes, das wirklich für die meisten Menschen ja göttlich. Ich meine, wir haben ja fast nichts, was uns so zusammenbringt, so schön ist, so erfüllt, so viel Einigkeit drüber besteht, als wenn es um Musik geht. Also ich meine jetzt so viel Einigkeit, dass man sich dann ständig Woche um Woche versammeln kann, um das beste Lied oder den besten Sänger oder die beste Sängerin oder so zu wählen. Neuerdings ja auch noch den besten Tänzer oder Tänzerin oder sowas. Aber jedenfalls, ne?
0: Bleiben wir bei der Musik. Sie, also ich kann da auch wirklich die ganze Zeit nur nicken, weil wenn Sie so sagen, so, naja, ist das jetzt nur so das Konzerterlebnis oder so? Also ich mag sagen, also Konzerterlebnis, also ich habe solche Konzerterlebnisse schon gehabt, wo ich eben dieses Gefühl hatte, eine große Verbindung, eine große Gemeinschaft, und wo ich auch glaube, dass es tatsächlich auch davon abhängig ist, was gesungen wird, wie es gesungen wird und wie es performt wird. Und das kann ich tatsächlich nachvollziehen. Naja,
1: und Sie sind doch so ein großer Konzertgänger. Hat das nicht auch was Religiöses?
0: Total,
1: dann?
0: Also
1: etwas,
0: absolut.
1: So wie Sie da in eine andere Welt, oder früher hätte man gesagt in Ekstase, oder so wie Sie da in eine andere Welt geführt werden, wo Sie immer wieder hinwollen, wenn Sie mir erzählen, Sie waren bei Coldplay oder ich weiß nicht was. Hat das nicht was tief Religiöses?
0: Also aus meiner Sicht ja, beziehungsweise auch ich bin aus diesen Konzerten, gerade wenn Sie Coldplay ansprechen, habe ich anderen Menschen davon erzählt und habe gesagt, boah, diese Konzerte haben mir den Glauben an die Menschheit zurückgegeben, weil das so ein positives, auch tatsächlich, was eben inhaltlich von Coldplay da transportiert wird, so um Liebe, um Zusammenhalt, um Friedfertigkeit, um Miteinander geht, dass das wirklich schon, und dann eben in dieser, der Rhythmus, die Lautstärke, alles tatsächlich ein ja, jetzt will ich nicht den Begriff sagen göttlich, aber schon ja, etwas sehr Bewegendes hat.
1: Ja, und das ist ja doch etwas, was wir alle, glaube ich, nachspielen. Ich wollte jetzt auch nicht sagen Coldplay, weil bei quasi bei der Öffnung des Tempels dabei, das wäre ein bisschen abwegig, aber dass wir alle spüren, dass wir bestimmte Lebensäußerungen, ich sag mal, loben, danken, klagen auch, trauern. Viel von dem, was wir da in Lieder bringen, könnten wir als gesprochene Worte wahrscheinlich auch gar nicht so gut aushalten. Und so ist das im Blick auf dieses Festliche bei der Eröffnung des Tempels vielleicht auch. Vieles geht eben am Ende nur in Musik oder gesungen, ist nochmal eine ganz andere Sprache. Ich denke manchmal, ich hatte früher mal einen Zahnarzt. Der hat zu mir, das ist ja auch praktisch, sozusagen, wenn der Bohrer drin ist, kann ich ja auch nicht reagieren. Der hat gesagt, wissen Sie, ich gehe eigentlich nur noch in die Kirche für Konzerte.
0: Ach so, okay.
1: Also, weil das andere...
0: Sonst kriegt er Zahnschmerzen.
1: So, und da hätte ich natürlich gerne protestiert und gesagt, naja, also...
0: Konnten Sie nicht, weil Sie zu viele Tupfer im Mund hatten.
1: Das andere auch wichtig, das gesprochene Wort. Ich glaube, es ist auch wichtig. Es geht mir jetzt nicht um die Konkurrenz, aber es geht mir darum, dass ich glaube, er hat für relativ viele Menschen gesprochen, die als erstes ihren Zugang zu dem, was Beziehung zu Gott, Religion ist, über die Musik finden. Und es gibt ja auch sehr, sehr viele Menschen, die singen in Chören, auch in Kirchenchören, die aber von sich immer sagen würden, also glauben, weiß ich jetzt eigentlich nicht, ob ich das tue. Es ist nochmal ein ganz eigener Zugang und wir haben das ewig diskutiert über Konkurrenz. Was ist jetzt wichtiger?
0: Und vielleicht ist es auch schön zu sagen eben und festzuhalten eben, ich gehe in die Kirche nur wegen der das nur einfach wegzunehmen. Ja. Ist doch schön, wenn er deswegen dorthin geht und den Ort dafür für sich entdeckt hat.
1: So ist es.
0: Ich habe noch eine andere Frage. Ja, eine andere Frage ist mir bei dieser Bibelstelle aufgekommen. Ja. Wenn ich den Begriff höre, die Lade des Herrn. Ja. Okay, also ich denke zuerst immer dann an die Bundeslade und an Indiana Jones und
1: so.
0: Jäger des verlorenen Schatzes. Aber
1: ja, das ist später.
0: Habe ich vermutet, genau.
1: Ja, okay.
0: Aber eine andere Frage, das mit den Tafeln und den 10 Geboten, die da drin sind. Jetzt eine ganz. Wo sind diese Tafeln eigentlich jetzt? Jetzt mal wirklich,
1: außer im Hollywood-Film. Sie können Fragen stellen, meine Güte, jetzt mal einen Moment. Also, wenn ich das richtig rekonstruiere, dann ist das mit dieser Lade ja so, bei der Tempeleinweihung, deswegen habe ich die Stelle ja auch so gelesen, kommt die da rein und dass man auch nochmal hört, da ist nichts anderes als die 10 Gebote drin. Ja. Und dann, wenn man jetzt einmal die Geschichte weiterdenkt, der Tempel wird zerstört, als die Babylonier, also als Nebukadnezar Jerusalem einnimmt, 587 oder sowas vor Christus, dann wird das Volk ins Exil verschleppt, also das Volk in Juda und Jerusalem. Der Tempel wird zerstört und ich glaub, die Lade auch. Also sozusagen alles, was im Tempel war, der Tempelschatz, wird zerstört oder ist jedenfalls danach verschwunden. Und wenn wir heute einmal in die Synagoge gucken, dann ist ja, wenn man einen Synagogengottesdienst miterlebt hat, das Öffnen des Toraschreins und das Herausholen der Torarollen, um daraus zu lesen, also der Schriftrollen, ist ein ganz besonderes Fest sozusagen, also das jeden Schabbat, jeden Sonntag wieder stattfindet. Und ein Stück ist das so, glaube ich, in jeder Synagoge die Erinnerung an diese Lade, an dieses Erste, was da an Geschriebenem war und was Leitschnur, Orientierung und Weisung ins Leben ist.
0: Ach, deswegen ist es auch so ein Mythos, dass darüber Hollywood-Filme gedreht werden, weil es ist vermutlich zerstört, aber so ganz genau weiß man es eben
1: wahrscheinlich
0: nicht.
1: Wahrscheinlich kann Indiana Jones das wieder aufgreifen, aber ich würde sagen, es ist schon relativ klar.
0: Zerstört?
1: Ja.
0: Okay.
1: Und dadurch überall eingeschrieben in unseren Herzen. Das gehört ja dann auch dazu. Wenn es nicht mehr einen Ort hat, ist es überall.
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0: Nicht durch die Nacht, sondern durch den Sonntag. Cyndi Lauper, All Through the Night, hier auf ihrem Radio Paradiso. Am Sonntag, morgen am Sonntagvormittag bei Gottesdienst im Gespräch. Bischof Christian Stäblein ist bei mir. Ich empfinde es immer wieder wie ein kleines Wunder. Beziehungsweise, wenn ich es mir jetzt bewusst mache, eigentlich ist es schon ein richtig großes Wunder. Also wenn im Frühling die Natur aufblüht, so plopp, plopp, plopp, überall sprießen die Knospen, die Blüten blühen auf, das Leben in der Natur erwacht erneut und das alles ja letztlich ganz leise und wie selbstverständlich. Die Natur, die macht das einfach. Egal, ob sich gerade jemand über die Gesundheitsreform aufregt oder darüber gestritten wird oder irgendwo, tja, ich keine Ahnung. Sie macht es einfach, wie selbstverständlich. Aber wir wissen auch, so selbstverständlich ist es eben auch nicht. Geschätzt 150 Pflanzen und Tierarten, 150 sterben weltweit täglich aus. Wenn wir die also schützen möchten und das sollen wir selbstverständlich, damit wir nicht auch selbst aussterben, wenn wir die also schützen möchten, sollten wir rechtzeitig damit anfangen, beziehungsweise rechtzeitig bereits angefangen haben. Wir kommen zur Fürbitte.
1: Gott, wir danken dir für das Glück dieser Schöpfung, für alles Leben darauf und darin, für die Amsel, die ihr Nest baut, jetzt, für die Meerestiere, für die Wale, für die Entwicklung des Lebens und das stete Neuwerden. Wir danken dir und bitten dich, bewahre es und bewahre uns davor, diese Schöpfung zu zerstören. Wir haben kein anderes Leben. Du hast es geschenkt. Gott, wir danken dir für die Lieder, die wir haben, mit denen wir jubeln und durch die wir unsere Trauer sagen können. Lieder sind ein großes Glück. Wir bitten dich, schenk den Menschen, die keine Lebensmelodie mehr in sich haben, neue Töne. Schenk dieser Welt einen Ton, der verbindet, deinen Ton. Wir danken dir für die Musik. Sie ist eine himmlische, eine göttliche Gabe. Wir stellen uns vor, im Himmel bei dir spielen die Engel. Und manchmal haben wir eine Ahnung davon, wenn wir Musik hören, eine Ahnung vom Himmel. Auch dafür danken wir und bitten dich, dass diese Ahnung alle Menschen erreicht, nicht nur uns. Wir wollen davon erzählen, wir wollen davon sagen und singen, was im Himmel dein ist.
0: Amen.

0: Schönes Lied, tolle Aussage. Die Geschichte dieses Tages ist noch nicht geschrieben. Die Geschichte Ihres Lebens ist noch nicht geschrieben. Also tragen Sie was Schönes da für den heutigen Tag ein. Natasha Benningfield, Unwritten, hier auf Ihrem Radio Paradiso am Sonntagvormittag bei Gottesdienst im Gespräch. Vorhin, da habe ich noch sehr darüber geschmunzelt, also über mich selbst, als ich die Frage gestellt habe, ob Wahl Timmy ein göttliches Zeichen sein würde. Ich halte das wirklich für völlig übertrieben. Also, dass es ein spezielles Zeichen, eine spezielle Botschaft sein würde. Aber die Natur insgesamt, eben auch dieser Wechsel der Jahreszeiten zum Beispiel und das Aufblühen im Frühling und so weiter, das empfinde ich alles in allem schon als ein Zeichen Gottes, einfach als ein Segen.
1: Gott segne dich und behüte dich. Gott lasse leuchten sein Angesicht über dir und sei dir gnädig. Gott erhebe sein Angesicht auf dich und schenke dir Frieden.

0: Bill Medley und Jennifer Warnes. Klar, aus Dirty Dancing, Time of My Life, hier auf ihrem Radio Paradiso am Sonntagvormittag bei Gottesdienst im Gespräch. Die Zeit ihres Lebens können auch einige Sportvereine, einige Berliner jetzt bald feiern. Bischof Christian Stäblein ist bei mir. Also im Sport ist es ja jetzt wirklich
1: Crunch-Time, sagt man, glaube ich.
0: Ja, Entscheidungszeit. Ja. Entscheidungszeit. Union Berlin gestern gegen Köln 2-2. Sieg wäre natürlich besser gewesen, aber eigentlich sieht das jetzt aber ganz gut
1: aufgeholt,
0: aus. Ne? Eben, sie müssten jetzt eigentlich durch sein. Also wenn St. Pauli heute gegen Mainz verliert und Wolfsburg nicht 3 Punkte holt, dann
1: sie
0: ist...
1: Sie sind ja voll drin.
0: Ja,
1: Schalke ist zurück. Union, das habe ich mir merken können
0: Schalke
1: von gestern
0: ist zurück.
1: Abend. Schalke genau. ist zurück. Es wird wieder gesungen in Gelsenkirchen, um mal hier beim Sonntag-Kantate zu bleiben.
0: Also das finde ich auch toll. Schalke ist so ein Traditionsverein.
1: Ja, aber ich will noch mal sagen, irgendjemand hat mal gesagt, also diese Fußballstadien, das sind ja also jedes Wochenende die größten Chöre.
0: Stimmt,
1: also da wird
0: stimmt.
1: Und da wird ja manche singen 90 Minuten durch, glaube ich, wenn man an der alten Försterei ist. also einfach singen. Soll mir doch keiner sagen, öffentlich singen und wie mit einer Stimme manchmal, ne?
0: Eisern Union.
1: Ja, wie mit einer Stimme. Also, da kriegt man schon auch Gänsehaut und naja, dass Sport in dieser Art und Religion ganz nah manchmal sind, was so dieses, also manchmal singen die ja so, dass man denkt, jetzt kann man den Betrieb einstellen, ne? Weil nichts so schöner als das Singen da.
0: Das stimmt, ja? Dass sie vielleicht gar nicht mehr aufs Spielfeld schauen. Also feiern wir den Sport, feiern wir den Frühling, feiern wir das Singen. Kommen Sie gut durch die nächste Woche.
1: Ich wünsche Ihnen eine Woche mit vielen schönen Liedern.
0: Gottesdienst im Gespräch, nächste Woche wieder hier und zum Nachhören jederzeit auf ekbo.de, auf paradiso.de und überall da, wo es Podcasts gibt. Und jetzt gibt es Coldplay.

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1: Liebe ist die höchste, die mutigste aller Künste. Sie wagt die Bewegung ins Ungewisse und kümmert sich nicht um Verlust oder Gewinn. Sie öffnet die Augen für das Wunderbare. Sie ist das wahre Leben. Sie ist ein Spiel mit höchstem Einsatz, ein Risiko, eine Gefahr. Wer wagt, gewinnt, auch durch Verlust. Wer sich enthält, bleibt armselig und wird vorzeitig alt.

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2: Ich bin Diana Kramer. Fast ein Jahr ist Schwarz-Rot im Amt, doch viele trauen der Koalition keine lange Zukunft zu. Laut einer Insa-Umfrage für die Bild am Sonntag glauben 58%, dass die Bundesregierung nicht bis 2029 durchhält.
3: Die Umfrage zeigt, das Vertrauen in die Koalition ist aktuell ziemlich angeschlagen. Viele nehmen vor allem Streit und gegenseitige Vorwürfe wahr. Und genau das schwächt das Bild einer handlungsfähigen Regierung. Aus der Union kommt deshalb der Appell, wieder stärker gemeinsam an Reformen zu arbeiten und Ergebnisse zu liefern. Gleichzeitig wird klar, die Herausforderungen sind groß, innenpolitisch wie international. Trotzdem gehen viele davon aus, dass die politischen Strukturen stabil bleiben. Zoe Tassovali, Redaktion.
2: Zuletzt hatten die USA angekündigt, 5000 Soldaten aus Deutschland abzuziehen. Jetzt spricht US-Präsident Donald Trump von weit mehr. Das sagte er vor Journalisten in Florida. Eine genaue Zahl nannte er aber nicht. Das US-Verteidigungsministerium hatte am Freitag erklärt, dass 5000 der 39.000 hier stationierten US-Soldaten innerhalb eines Jahres Deutschland verlassen sollen. Im vergangenen Jahr hat es zwar weniger Straftaten an Bahnhöfen gegeben, dafür aber mehr Angriffe auf Bahnbeschäftigte. Das ergab eine Auswertung des Verbands Allianz pro Schiene.
4: Dass die Bahnhöfe sicherer geworden sind, führt der Verband auf den Einsatz von Security-Leuten und Kameras zurück. Er lobt auch, dass inzwischen an einigen Bahnhöfen ein Alkoholverbot gilt. Sorge gibt es aber wegen der zuletzt fast 2700 Angriffe auf Mitarbeitende. Ein Anstieg um 11% in nur einem Jahr. Nach einer tödlichen Attacke auf einen Zugbegleiter will die Bahn auch mehr Sicherheitskräfte einstellen und testweise sind in einigen Regio-Zügen 2 Kontrolleure im Dienst. Diese Doppelbesetzung fordert die Eisenbahn- und Verkehrsgewerkschaft in allen Zügen, aber Bund und Länder halten das für unbezahlbar. Aus Berlin, Ursula Winkler.
2: Buckelwal Timmy ist gestern in der Nordsee freigelassen worden. Wo er sich aktuell genau befindet, ist aber unklar. Die Privatinitiative wollte den Wal eigentlich mit einem Sender verfolgen, aber bisher kommen keine Daten an. Auch wie es ihm geht, ist deshalb unklar. Befürchtet wird, dass er wieder an eine Küste schwimmen und dort stranden könnte.
5: Radio Paradiso mit dem Wetter für Nordrhein-Westfalen. Am besten haben Sie heute immer einen Regenschirm parat, denn im Laufe des Tages können heute immer mal wieder leichte Regenschauer runterkommen. Den ganzen Tag soll es heute auch stark, teils auch wechselnd bewölkt bleiben, morgen am Montag. Da sollten Sie sich auch schon mal darauf einstellen, dass Regen runterkommen kann. Jedoch soll es morgen freundlicher werden. Es werden auch einige Wolken unterwegs sein, aber die Sonne, die werden wir auf jeden Fall zu Gesicht bekommen.

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1: Psalm 23.
2: Gott ist mein Hirte, mir wird nichts mangeln. Er weidet mich auf einer grünen Aue und führt mich zum frischen Wasser. Er erquickt meine Seele, mein Weg ist ohne Gefahr. Denn er selbst ist es, der mich leitet. Mit Güte und Freundlichkeit umgibt mich Gott, solange ich lebe. Und ich habe Wohnrecht in seinem Haus, jetzt und in Ewigkeit.

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7: Ich bin Diana Kramer. Vom Tankrabatt können Autofahrer nach Einschätzung des ADAC bislang noch nicht in voller Höhe profitieren. Im bundesweiten Schnitt lagen die Preise für Super E10 und Diesel gestern jeweils gut 12 Cent unter denen vom 30. April. Gesenkt wurden die Steuern zum 1. Mai aber um knapp 17 Cent. Da zusätzlich auch die Rohölpreise gesunken sind, sei es laut ADAC unverständlich, dass die Preise aktuell wieder steigen. Auch heute Morgen waren die Preise an den Tankstellen höher als gestern früh. Drohende neue US-Zölle belasten die deutsche Wirtschaft. Der Präsident des IFO-Instituts, Clemens Fuß, warnt in der Bild-Zeitung, sollte die EU ihrerseits Zölle auf US-Produkte erheben, drohe Deutschland eine Rezession.
8: US-Präsident Trump hat angekündigt, die Zölle auf Autos und Lastwagen aus der Europäischen Union von 15% auf 25% zu erhöhen. Die neuen Sätze sollen bereits ab kommender Woche gelten. Wie soll die EU darauf reagieren? Jens Hüdekum, Berater am Bundesfinanzministerium, rät abzuwarten. Zunächst solle geprüft werden, ob die angekündigten US-Zölle tatsächlich erhoben würden. Für diesen Fall sprach er sich allerdings für angemessene Gegenmaßnahmen der EU aus. Dirk Zeitler, Berlin.
7: Unionspolitiker zeigen sich besorgt über den Zustand der schwarz-roten Koalition. Der parlamentarische Geschäftsführer der Unionsfraktion im Bundestag, Steffen Bilger, sagte dem Handelsblatt, Blockade und Schuldzuweisungen der SPD kosteten immer mehr Vertrauen in die Handlungsfähigkeit der Politik. Die Koalition müsse sofort wieder in einen konstruktiven Reformmodus kommen und liefern. In Deutschland sind im ersten Quartal mehr Batteriespeicher gebaut worden. Unterm Strich haben die Anlagen eine Kapazität von 2 Millionen Kilowattstunden. Das ist ein Plus von etwa 2/3.
9: Produzieren Windräder und Solaranlagen gerade mehr Strom, als verbraucht wird, werden die Speicher aufgeladen, auf die dann zurückgegriffen werden kann, wenn Strom fehlt. Die im ersten Quartal neu errichtete Speicherkapazität deckt rechnerisch den Bedarf von 3 Millionen Haushalten für einen Tag. Der Zuwachs ist auf große Anlagen zurückzuführen, bei kleinen Speichern in einzelnen Wohnhäusern stagnierten die Zahlen. Der Ausbau könnte gedämpft werden, wenn die Politik wie angekündigt wieder mehr auf Gaskraftwerke setzt. Jan-Henna Reitzer, Nachrichtenredaktion.
10: Radio Paradiso mit dem Wetter für Nordrhein-Westfalen. Ihre Regenjacke, die wird heute auch wieder gebraucht und aus dem Schrank geholt. Denn im Laufe des Tages können heute immer mal wieder leichte Regenschauer runterkommen. Den ganzen Tag soll es auch weiterhin wolkenverhangen bleiben. Die Wolken, die gehen auch erstmal nicht weg, denn auch morgen am Montag sollten Sie damit rechnen, dass viele Wolken unterwegs sind. Jedoch habe ich gute Nachrichten, denn die Sonne, die soll zwischendurch mal hervorkommen. Aber auch morgen sollen ein paar Regentropfen runterkommen.

0: 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Die größten Worte der Menschheitsgeschichte. Der Sozialdemokrat Otto Wels hält am 23. März 1933 die letzte freie Rede im Weimarer Reichstag. Er attackiert das von den Nationalsozialisten angestrebte Ermächtigungsgesetz.
1: Freiheit und Leben kann man uns nehmen, die Ehre nicht. Kritik ist heilsam und notwendig. Niemals noch, seit es einen deutschen Reichstag gibt, ist die Kontrolle der öffentlichen Angelegenheiten durch die gewählten Vertreter des Volkes in solchem Maße aufgeschaltet worden, wie das jetzt geschieht. Eine solche Allmacht der Regierung muss sich umso schwerer auswirken, als auch die Presse jeder Bewegungsfreiheit entbehrt wird.

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3: Ich bin Jan-Henner Reitze. Sind Benzin und Diesel in Deutschland im Moment zu teuer? Ja, sagt der ADAC. Hintergrund sind gesunkene Ölpreise und der in Kraft getretene Tankrabatt.
4: Politiker, Experten und auch der ADAC sagen, der Tankrabatt kommt bei den Autofahrern bisher nicht vollständig an. Super E10 kostet aktuell im Schnitt immer noch rund 2 Euro pro Liter, Diesel etwa 2,09 Euro. Und die Preise steigen laut ADAC wohl wieder. Und das, obwohl die Voraussetzungen eigentlich für sinkende Kosten sprechen. Das Bundeskartell Amt schaut sich das jetzt genauer an. Für Autofahrer gilt, Preise vergleichen lohnt sich im Moment besonders. Die Unterschiede zwischen den Tankstellen können ziemlich groß sein. Zoe Tassovali, Redaktion.
3: Werden, wie von US-Präsident Donald Trump angekündigt, tatsächlich mehr als 5000 US-Soldaten aus Deutschland abgezogen, hätte das negative Folgen für die betroffenen Standorte. Auch Familien der US-Soldaten würden wegziehen, das wäre ein schmerzhafter wirtschaftlicher Einschnitt, sagte der Bürgermeister von Ramstein in Rheinland-Pfalz, wo an einem US-Luftwaffenstützpunkt bisher 8000 US-Soldaten mit ihren Familien leben. Einen Truppenabzug aus Deutschland hatte Trump auch schon in seiner ersten Amtszeit angekündigt. Weil überall Geld fehlt, soll das Gesundheitssystem

0: 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Die größten Worte der Menschheitsgeschichte. Im Jahre 1597 veröffentlicht William Shakespeare die Tragödie Romeo und Julia. Ein Auszug aus der wohl berühmtesten Liebesgeschichte der Weltliteratur.
1: Wie oft ist es schon geschehen, dass Sterbende kurz vor ihrem letzten Augenblick noch erwachten. O, gönne mir doch einen solchen Augenblick. Meine Geliebte, mein Weib, der Tod, der den Honig deines Atems aufgesogen, hat noch keine Gewalt über deine Schönheit erlangt. Noch bist du nicht besiegt. Noch schwebt die purpurne Fahne der Schönheit auf deinen Lippen und Wangen. Und die blasse Flagge des Todes ist hier noch nicht aufgezogen. Ach, liebste Juliette, warum bist du noch so schön?

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6: Ich bin Jan-Henner Reitze. Fast genau ein Jahr ist die neue Bundesregierung im Amt und Union und SPD stehen unter Druck. Unionsfraktionsgeschäftsführer Steffen Bilger warnt im Handelsblatt vor wachsendem Vertrauensverlust und fordert von der Koalition mehr Tempo und weniger Streit.
7: Bilger sagt ziemlich deutlich, ständige Vorwürfe und Blockaden schaden dem Eindruck, dass die Regierung handlungsfähig ist. Sein Appell, wieder mehr zusammenarbeiten und konkrete Reformen auf den Weg bringen. Die Herausforderungen seien groß, innenpolitisch und international. Gleichzeitig versucht er zu beruhigen und betont, die demokratischen Strukturen in Deutschland seien stabil. Trotzdem zeigt eine aktuelle Umfrage, viele Menschen zweifeln daran, dass die Koalition die komplette Amtszeit durchhält. Zoe Tassovali, Redaktion.
6: Ölkonzerne haben den Tankrabatt nach Angaben des ADAC bisher nicht komplett weitergegeben. Die Literpreise für Benzin und Diesel seien seit dem Inkrafttreten um gut 12 Cent gesunken, so der ADAC. Die Steuersenkung beträgt aber 16,7 Cent. Die Preise seien also nach wie vor zu hoch, zumal auch der Ölpreis gesunken sei. Im vergangenen Jahr hat es weniger Straftaten an Bahnhöfen gegeben, aber mehr Angriffe auf Bahnbeschäftigte. Das zeigt eine Auswertung des Interessenverbands Allianz pro Schiene auf Basis der Kriminalstatistik.
8: Dass die Bahnhöfe sicherer geworden sind, führt der Verband auf den Einsatz von Security-Leuten und Kameras zurück. Sorge gibt es aber wegen der zuletzt fast 2700 Angriffe auf Mitarbeitende. Ein Anstieg um 11% in nur einem Jahr. Nach einer tödlichen Attacke auf einen Zugbegleiter will die Bahn auch mehr Sicherheitskräfte einstellen und testweise sind in einigen Regiozügen 2 Kontrolleure im Dienst. Diese Doppelbesetzung fordert die Eisenbahn- und Verkehrsgewerkschaft in allen Zügen, aber Bund und Länder halten das für unbezahlbar. Ursula Winkler, Nachrichtenredaktion.
6: Es ist weiter unklar, wo der mehrfach an der Ostsee gestrandete Buckelwal im Moment ist. Der Wal war gestern in der Nordsee freigelassen worden. Ein GPS-Sender liefere anders als geplant aber keine Ortsdaten, sagte Karin Walter-Mommert, eine Geldgeberin der privaten Rettungsaktion. Der Sender habe aber Vitalzeichen übertragen, demnach lebe der Wal. Eine unabhängige Bestätigung dieser Informationen gibt es bisher nicht.
9: Radio Paradiso mit dem Wetter für Nordrhein-Westfalen. Am besten haben Sie heute immer einen Regenschirm parat, denn im Laufe des Tages können heute immer mal wieder leichte Regenschauer runterkommen. Den ganzen Tag soll es heute auch stark

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1: Erich Kästner, Humor.
2: Jeder Mensch erwerbe sich Humor. Das ist nicht unmöglich, denn immer und überall ist es einigen gelungen. Der Humor rückt den Augenblick an die richtige Stelle. Er lehrt uns die wahre Größenordnung und die gültige Perspektive. Er macht die Erde zu einem kleinen Stern, die Weltgeschichte zu einem Atemzug und uns selber bescheiden. Das ist viel. Bevor man das Erb- und Erzübel, die Eitelkeit, nicht totgelacht hat, kann man nicht beginnen, das zu werden, was man ist. Ein Mensch.

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3: Ich bin Jan-Henner Reitze. Der angekündigte Abzug tausender US-Soldaten aus Deutschland könnte vor Ort spürbare Folgen haben, etwa in Ramstein, wo die US-Armee einen Luftwaffenstützpunkt betreibt. Davor warnt Ramsteins Bürgermeister Ralf Hechler.
4: Nicht nur die Soldaten würden fehlen, auch ihre Familien. Für Ramstein wäre das fatal, sagt Bürgermeister Hechler. Gut möglich, dass sich die heimische Wirtschaft davon nicht mehr erholen würde. Doch noch lässt US-Präsident Trump Deutschland im Unklaren über seine Pläne. Das Verteidigungsministerium sprach von 5.000 US-Soldaten, die in den kommenden 6 bis 12 Monaten abgezogen werden sollen. Trump sagte, die Zahl sei deutlich höher. Welche Standorte und Einheiten betroffen sind, ist unklar. Thomas Bremser, Redaktion.
3: Am Mittwoch ist die Bundesregierung genau ein Jahr im Amt und 3/4 der Menschen in Deutschland sind unzufrieden mit der Arbeit von Union und SPD. Das hat eine Umfrage für die Bild am Sonntag ergeben. Außerdem glauben nur 24% der Befragten, dass die Koalition bis zum Ende der Wahlperiode halten wird. Viele Verbraucher in Deutschland kaufen trotz steigender Preise Bioprodukte. Nach Daten der Branche stieg der Umsatz mit Bio-Lebensmitteln im ersten Quartal des Jahres um 6% auf mehr als 4,9 Milliarden Euro.
5: Bio bleibt damit auch in Krisenzeiten eine Wachstumsbranche, heißt es vom Verband. Das sei angesichts der Weltlage nicht nur gut für die Umwelt, sondern trage auch zur Versorgungssicherheit bei. Denn Biolandwirte tangiere die aktuelle Preisexplosion bei Düngemitteln nicht. Besonders bei Fleischersatzprodukten, Mehl, Süßwaren, Eis und Tiefkühlkost stieg der Umsatz, bei Butter, Brot oder Kartoffeln ging er dagegen zurück. Der Großteil des Umsatzes von Bioprodukten entfällt mit jeweils rund 30% auf Discounter und Supermärkte, gefolgt von Drogeriemärkten mit 13%. Diana Kramer, Nachrichtenredaktion.
3: Und zum Fußball. Im Kampf um die Aufstiegsplätze in der zweiten Bundesliga ist Elversberg ein wichtiger 5:1 Heimsieg gegen den direkten Konkurrenten Paderborn gelungen. Elversberg ist jetzt Tabellenzweiter, Paderborn nur noch Vierter. Auf Relegationsplatz 3 steht Hannover 96.

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1: Bittet, so wird euch gegeben. Sucht, so werdet ihr finden. Klopft an, so wird sich die Tür öffnen. Wer bittet, empfängt. Wer sucht, findet. Wer anklopft, dem wird geöffnet.

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5: Ich bin Jan-Henna Reitzer. Sind Benzin und Diesel in Deutschland im Moment zu teuer? Ja, sagt der ADAC. Hintergrund sind gesunkene Ölpreise und der in Kraft getretene Tankrabatt.
6: Politiker, Experten und auch der ADAC sagen, der Tankrabatt kommt bei den Autofahrern bisher nicht vollständig an. Super E10 kostet aktuell im Schnitt immer noch rund 2 Euro pro Liter, Diesel etwa 2,09 Euro. Und die Preise steigen laut ADAC wohl wieder. Und das, obwohl die Voraussetzungen eigentlich für sinkende Kosten sprechen. Das Bundeskartellamt schaut sich das jetzt genauer an. Für Autofahrer gilt, Preise vergleichen lohnt sich im Moment besonders. Die Unterschiede zwischen den Tankstellen können ziemlich groß sein. Zoe Tassovali, Redaktion.
5: Werden, wie von US-Präsident Donald Trump angekündigt, tatsächlich mehr als 5000 Soldaten aus Deutschland abgezogen, hätte das negative Folgen für die betroffenen Standorte. Auch Familien der US-Soldaten würden wegziehen. Das wäre ein schmerzhafter wirtschaftlicher Einschnitt, sagte der Bürgermeister von Ramstein in Rheinland-Pfalz, wo an einem US-Luftwaffenstützpunkt bisher 8000 US-Soldaten mit ihren Familien leben. Ein Truppenabzug aus Deutschland hatte Trump auch schon in seiner ersten Amtszeit angekündigt. Über Griechenland zieht ein für die Jahreszeit ungewöhnlicher Sturm, der Regen und niedrige Temperaturen gebracht hat. Meteorologen sprechen vom kältesten Start in den Mai seit Jahrzehnten.
7: Statt Strandwetter heißt es in Griechenland gerade Jacke und Regenschirm. In den Bergen rund um Athen, auf der Halbinsel Peloponnes und selbst in den gebirgigen Regionen von Kreta hat es sogar geschneit. Für die Landwirtschaft ist das Ganze ein Lichtblick. Nach langer Trockenheit füllen sich die Wasserspeicher wieder. Und wer jetzt denkt, der Winter bleibt? Entwarnung. Schon übermorgen wird's deutlich wärmer, 27 Grad und sonnig. Takisaphos Athen.
5: Die Vereinigten Arabischen Emirate haben ihren Luftraum wieder vollständig freigegeben. Damit soll der Flugbetrieb auch nach Dubai und Abu Dhabi wieder normal laufen. Dort ist auch ein wichtiges Drehkreuz für Reisen auch von Deutschland nach Asien. Wegen des Irankriegs und Angriffen

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1: Von Friedrich dem Großen. Alle Handlungen der Menschen sind verschiedener Auslegung unterworfen. Man kann Gift über die Guten ausgießen und den Schlechten eine Wendung geben, durch die sie entschuldbar und selbst lobenswert werden. Die Parteilichkeit oder Unparteilichkeit des Geschichtsschreibers entscheidet über das Urteil des Publikums und der Nachwelt.

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9: Ich bin Jan-Henner Reitze. Für die bevorstehende neue Woche hat US-Präsident Donald Trump höhere Zölle auf Autos aus der EU angekündigt. Die EU kritisiert Trump dafür. Treffen dürften höhere Zölle vor allem deutsche Autobauer.
10: Auf Autos und Lastwagen, die aus der EU in die USA eingeführt werden, sollen künftig Zölle von 25% fällig werden statt 15. Denn Trump wirft der EU vor, sich nicht an das vereinbarte Handelsabkommen zu halten. Auf die deutsche Autoproduktion könnten so zusätzliche Belastungen von jährlich rund 2,5 Milliarden Euro zukommen. Die EU behält sich vor, ihrerseits die Zölle auf US-Waren zu erhöhen. Doch noch ist unklar, ob es zu all dem kommt, denn Trump nimmt seine Zollpläne gerne mal kurzfristig zurück. Thomas Bremser, Redaktion.
9: Ölkonzerne haben den Tankrabatt nach Angaben des ADAC bisher nicht komplett weitergegeben. Die Literpreise für Benzin und Diesel seien seit dem Inkrafttreten um gut 12 Cent gesunken, so der ADAC. Die Steuersenkung beträgt aber 16,7 Cent. Die Preise seien also nach wie vor zu hoch, zumal auch der Ölpreis gesunken sei. Weil überall Geld fehlt, soll das Gesundheitssystem in Deutschland reformiert werden. Kürzungen bei den Leistungen der Pflegeversicherung lehnt eine große Mehrheit der Bevölkerung allerdings ab. Das zeigt eine YouGov-Umfrage im Auftrag des Sozialverbands VDK.
11: In der Pflegeversicherung droht eine Milliardenlücke. Deshalb ist genauso wie bei Krankenhäusern und gesetzlichen Krankenversicherungen eine Reform geplant. Dass damit zum Beispiel der Zugang zu Pflegegraden erschwert wird, halten 77% der Bundesbürger für nicht akzeptabel. Fast genauso viele lehnen es ab, dass Leistungen gekürzt werden. Laut Sozialverband VDK könnten Zuschüsse für den Hausnotruf oder Pflegehilfsmittel betroffen sein. Mitte des Monats will Gesundheitsministerin Nina Wagen die Gesetzespläne für die Pflegereform vorstellen. Diana Kramer, Nachrichtenredaktion.
9: Zum Fußball. Im Abstiegskampf der Bundesliga hat Mainz im ersten Sonntagsspiel 2:1 beim FC St. Pauli gewonnen. Mainz bleibt damit auf Tabellenplatz 10 und hat den Klassenerhalt sicher. St. Pauli steht auf Relegationsplatz 16. Der direkte Klassenerhalt ist für St. Pauli damit nur noch theoretisch möglich.
12: Radio Paradiso mit dem Wetter für Nordrhein-Westfalen. Der Himmel, der bleibt erstmal bewölkt. Es sind auch immer noch viele Wolken unterwegs und die lassen auch ab und zu leichte Regenschauer runter. Am Montag bleibt es auch weiterhin wolkig. Es lockert sich aber auch etwas auf in der ersten Tageshälfte. Da sollten Sie noch mit Regenschauern rechnen. Danach sieht es aber gut aus, dass es trocken bleibt und im Laufe des Tages kommt auch immer mal wieder die Sonne zum Vorschein.

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1: Es ist tierisch kalt an diesem Morgen. Über der Stadt hängt Nebel und Nieselregen, der das Warten an der Haltestelle noch ungemütlicher macht. Der Bus ist voll, kein Sitzplatz mehr frei. Das Handy zeigt schon die nächste To-Do-Liste an. Ich habe schon bessere Starts in den Tag erlebt. Wenn ich mich so umschaue, so richtig gut gelaunt, wirkt hier niemand. In diese morgendliche träge Stimmung dringt ein Summen an mein Ohr. Ziemlich leise. Da hinten sitzt eine junge Frau, Kopfhörer auf, wippt leicht im Rhythmus und summt eine Melodie. Das Graue drumherum scheint ihr nichts auszumachen. Die Musik färbt ihre Welt und lässt sie innerlich tanzen. Kein perfekter Gesang, eher ein leises vor sich hin summen. Ich muss lächeln. In mir verändert es etwas. Meine Stimmung kippt ein kleines Stück. Es kommt ein Hauch von Leichtigkeit in die Situation. Singen oder auch nur ein inneres Mitklingen hat die Kraft, den Blick zu verändern. Es macht nicht alle Probleme weg, aber es erinnert mich daran, dass unser Leben mehr ist als das, was gerade drückt. Der heutige Sonntag heißt Kantate. Er ruft, so kann man sagen, die Musik in Erinnerung und trägt sie ins Leben. Die Botschaft singt nicht erst, wenn alles gut ist, singt mitten im Alltag, mit allem, was da ist, Freude, Zweifel, Müdigkeit. Gott wartet nicht auf den perfekten Ton, er hört auch das leise Summen. Als ich aus dem Bus steige, schiebt sich die Sonne hinter einer Wolke hervor. Ein warmer Schauer gießt sich über meine Haut. Noch auf dem Gang zum Büro fragt mich meine Kollegin, ob es einen besonderen Grund für meine gute Laune gibt. Ein Lied summend hört sie mich schon von Weitem. Ich habe es gar nicht bemerkt. Irgendwo zwischen Haltestelle und Büro muss ich das Lied zu mir gesellt haben und wollte unbedingt gesummt werden. Vielleicht ist dein Lied heute kein lauter Gesang. Vielleicht ist es ein kleiner Moment der Dankbarkeit, ein bewusstes Durchatmen, ein freundliches Wort, obwohl dir nicht danach ist. Und vielleicht merkst du, da schwingt etwas mit. Etwas, das trägt. Etwas, das größer ist als der Moment.
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5: Ich bin Jan-Henner Reitze. Die Bundesregierung aus Union und SPD ist am Mittwoch genau ein Jahr im Amt und eine Mehrheit der Menschen in Deutschland glaubt nicht daran, dass die Koalition die komplette Wahlperiode durchhält. In einer Umfrage für die Bild am Sonntag erwarten 58%, dass die Regierung vorher auseinanderbricht.
6: Die Umfrage zeigt, das Vertrauen in die Koalition ist aktuell ziemlich angeschlagen. Viele nehmen vor allem Streit und gegenseitige Vorwürfe wahr. Und genau das schwächt das Bild einer handlungsfähigen Regierung. Aus der Union kommt deshalb der Appell, wieder stärker gemeinsam an Reformen zu arbeiten und Ergebnisse zu liefern. Gleichzeitig wird klar, die Herausforderungen sind groß, innenpolitisch wie international. Trotzdem gehen viele davon aus, dass die politischen Strukturen stabil bleiben. Zoe Tassovali, Redaktion.
5: Der Zollstreit zwischen den USA und der EU droht wieder aufzuflammen. Für kommende Woche hat US-Präsident Donald Trump angekündigt, Zölle auf Autos aus der EU von vereinbarten 15% auf 25% anzuheben. Trump kritisiert, dass sich die EU nicht an ein Abkommen hält. Aber auch umgekehrt gibt es Vorwürfe und die Drohung der EU, auf angehobene Zölle zu reagieren, wenn sie denn wirklich kommen. Im vergangenen Jahr hat es weniger Straftaten an Bahnhöfen in Deutschland gegeben, aber mehr Angriffe auf Bahnbeschäftigte. Das zeigt eine Auswertung des Interessenverbands Allianz pro Schiene auf Basis der Kriminalstatistik.
7: Dass die Bahnhöfe sicherer geworden sind, führt der Verband auf den Einsatz von Security-Leuten und Kameras zurück. Sorge gibt es aber wegen der zuletzt fast 2700 Angriffe auf Mitarbeitende. Ein Anstieg um 11% in nur einem Jahr. Nach einer tödlichen Attacke auf einen Zug Begleiter will die Bahn auch mehr Sicherheitskräfte einstellen und testweise sind in einigen Regiozügen 2 Kontrolleure im Dienst. Diese Doppelbesetzung fordert die Eisenbahn- und Verkehrsgewerkschaft in allen Zügen, aber Bund und Länder halten das für unbezahlbar. Ursula Winkler, Nachrichtenredaktion.
5: Zum Fußball. Im ersten Sonntagsspiel der Bundesliga hat Mainz endgültig den Klassenerhalt klargemacht mit einem 2:1-Sieg gegen den FC St. Pauli auswärts. Mainz bleibt auf Tabellenplatz 10. St. Pauli droht dagegen weiter der Abstieg. Der direkte Klassenerhalt ist an den noch ausstehenden beiden Spieltagen nur noch theoretisch möglich.
8: Radio Paradiso mit dem Wetter für Nordrhein-Westfalen. Vereinzelt regnet es immer noch leicht, die Wolken, die lassen weiterhin ein paar Regenschauer runter. Vorerst soll es auch noch etwas bewölkt bleiben. Mit der Zeit lockert es sich aber etwas auf. Am Montag werden zwar immer noch ein paar Wolken unterwegs sein, aber die Sonne, die werden wir zu Gesicht bekommen. Jedoch sollten Sie Ihren Regenschirm trotzdem vorsichtshalber parat haben, denn besonders in der ersten Tageshälfte soll es zu leichten Regenschauern kommen.

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1: Dazu sind wir geboren, um geborgen zu sein und Geborgenheit zu geben. Fällt ein Vogel aus dem Nest, so stirbt er. Menschen werden nicht einfach in die Welt ausgesetzt. Menschen werden Menschen anvertraut und in die Hand gegeben. Sie brauchen Wärme und Liebe. Ohne Liebe sind Menschen nirgends zu Hause.

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2: Ich bin Jan-Henner Reitze. Der angekündigte Abzug tausender US-Soldaten aus Deutschland könnte vor Ort spürbare Folgen haben, etwa in Ramstein, wo die US-Armee einen Luftwaffenstützpunkt betreibt. Ramsteins Bürgermeister Ralf Hechler warnt.
3: Nicht nur die Soldaten würden fehlen, auch ihre Familien. Für Ramstein wäre das fatal, sagt Bürgermeister Hechler. Gut möglich, dass sich die heimische Wirtschaft davon nicht mehr erholen würde. Doch noch lässt US-Präsident Trump Deutschland im Unklaren über seine Pläne. Das Verteidigungsministerium sprach von 5000 US-Soldaten, die in den kommenden 6 bis 12 Monaten abgezogen werden sollen. Trump sagte, die Zahl sei deutlich höher. Welche Standorte und Einheiten betroffen sind, ist unklar. Thomas Bremser, Redaktion.
2: Am Mittwoch ist die Bundesregierung genau ein Jahr im Amt und 3/4 der Menschen in Deutschland sind unzufrieden mit der Arbeit von Union und SPD. Das hat eine Umfrage für die Bild am Sonntag ergeben. Außerdem glauben nur 24% der Befragten, dass die Koalition bis zum Ende der Wahlperiode halten wird. Viele Verbraucher in Deutschland kaufen trotz steigender Preise Bioprodukte. Nach Daten der Branche stieg der Umsatz mit Bio-Lebensmitteln im ersten Quartal des Jahres um 6% auf mehr als 4,9 Milliarden Euro.
4: Bio bleibt damit auch in Krisenzeiten eine Wachstumsbranche, heißt es vom Verband. Das sei angesichts der Weltlage nicht nur gut für die Umwelt, sondern trage auch zur Versorgungssicherheit bei. Denn Biolandwirte tangiere die aktuelle Preisexplosion bei Düngemitteln nicht. Besonders bei Fleischersatzprodukten, Mehl, Süßwaren, Eis und Tiefkühlkost stieg der Umsatz, bei Butter, Brot oder Kartoffeln ging er dagegen zurück. Der Großteil des Umsatzes von Bioprodukten entfällt mit jeweils rund 30% auf Discounter und Supermärkte, gefolgt von Drogeriemärkten mit 13%. Diana Kramer, Nachrichtenredaktion.
2: Zum Sport. In der Fußball-Bundesliga hat Borussia Mönchengladbach zu Hause gerade 1:0 gegen Dortmund gewonnen und damit den Klassenerhalt perfekt gemacht. Das gelang auch Mainz mit einem 2:1 beim FC St. Pauli. St. Pauli kann den direkten Klassenerhalt dagegen nur noch theoretisch schaffen. Und die Eisbären Berlin sind wieder deutscher Eishockeymeister nach dem 4. Sieg im Playoff-Finale gegen die Adler Mannheim.
5: Radio Paradiso mit dem Wetter für Nordrhein-Westfalen. Eine Regenjacke jetzt dabei zu haben, ist nicht verkehrt. Weiterhin können Regenschauer runterkommen. Der Himmel, der bleibt auch vorerst noch etwas wolkenverhangen. Auch am Montag können Sie weiterhin damit rechnen, dass einige Wolken unterwegs sein werden. Sie können sich aber jetzt schon darauf freuen, dass wir die Sonne ab und zu Gesicht bekommen werden. Teils lockert es sich nämlich immer mal wieder auf. Aber mit Regenschauern sollten Sie besonders in der ersten Tageshälfte weiterhin rechnen. Ja.

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0: Sonnenuntergang zum Auftanken. Die größten Worte der Menschheitsgeschichte. Der evangelische Theologe Dietrich Bonhoeffer kritisiert offen die menschenverachtende Behandlung der Juden durch das Naziregime. Er wird am 9. April 1945 im KZ Flossenbürg hingerichtet. Bonhoeffers Gedanken zum Verhältnis von Kirche und Staat jedoch wirken bis heute.
1: Erstens, die Kirche hat den Staat zu fragen, ob sein Handeln von ihm als legitim staatliches Handeln verantwortet werden könne. Zweitens, die Kirche ist den Opfern jeder Gesellschaftsordnung in unbedingter Weise verpflichtet, auch wenn sie nicht der christlichen Gemeinde zugehören. Drittens, wenn die Kirche den Staat ein zu viel oder ein zu wenig an Ordnung und Recht ausüben sieht, kommt sie in die Lage, nicht nur die Opfer unter dem Rat zu verbinden, sondern dem Rat selbst in die Speichen zu fallen.

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1: Ich bin Jan-Henner Reitze. Sind Benzin und Diesel in Deutschland im Moment zu teuer? Ja, sagt der ADAC. Hintergrund dieser Einschätzung sind gesunkene Ölpreise und der in Kraft getretene Tankrabatt.
2: Politiker, Experten und auch der ADAC sagen, der Tankrabatt kommt bei den Autofahrern bisher nicht vollständig an. Super E10 kostet aktuell im Schnitt immer noch rund 2 Euro pro Liter, Diesel etwa 2,09 Euro. Und die Preise steigen laut ADAC wohl wieder. Und das, obwohl die Voraussetzungen eigentlich für sinkende Kosten sprechen. Das Bundeskartellamt schaut sich das jetzt genauer an. Für Autofahrer gilt, Preise vergleichen lohnt sich im Moment besonders. Die Unterschiede zwischen den Tankstellen können ziemlich groß sein. Zoe Tassovali, Redaktion.
1: Werden, wie von US-Präsident Donald Trump angekündigt, tatsächlich mehr als 5000 US-Soldaten aus Deutschland abgezogen, hätte das negative Folgen für die betroffenen Standorte. Auch Familien der US-Soldaten würden wegziehen. Das wäre ein schmerzhafter wirtschaftlicher Einschnitt, sagt der Bürgermeister von Ramstein in Rheinland-Pfalz, wo an einem US-Luftwaffenstützpunkt bisher 8000 US-Soldaten mit ihren Familien leben. Noch ist aber unklar, wie der Abzug genau ablaufen soll. Über Griechenland zieht ein für die Jahreszeit ungewöhnlicher Sturm, der Regen und niedrige Temperaturen gebracht hat. Meteorologen sprechen vom kältesten Start in den Mai seit Jahrzehnten.
3: Statt Strandwetter heißt es in Griechenland gerade Jacke und Regenschirm. In den Bergen rund um Athen, auf der Halbinsel Peloponnes und selbst in den gebirgigen Regionen von Kreta hat es sogar geschneit. Für die Landwirtschaft ist das Ganze ein Lichtblick. Nach langer Trockenheit füllen sich die Wasserspeicher wieder. Und wer jetzt denkt, der Winter bleibt? Entwarnung. Schon übermorgen wird's deutlich wärmer, 27 Grad und sonnig. Takisafos Athen.
1: Zum Sport. In den Sonntagsspielen der Fußball-Bundesliga haben Gladbach und Mainz den Klassenerhalt klar gemacht. Gladbach gewann zu Hause 1:0 gegen Borussia Dortmund, Mainz 2:1 beim FC St. Pauli. Dortmund bleibt Tabellenzweiter, hat die Vizemeisterschaft aber noch nicht endgültig sicher. St. Pauli kann den direkten Klassenerhalt an den beiden ausstehenden Spieltagen nur noch theoretisch schaffen. Und die Eisbären Berlin sind wieder deutscher Eishockeymeister.
4: Radio Paradiso mit dem Wetter für Nordrhein-Westfalen. Der Himmel, der bleibt erstmal bewölkt. Es sind auch immer noch viele Wolken unterwegs und die lassen auch ab und zu leichte Regenschauer runter. Am Montag bleibt es auch weiterhin wolkig. Es lockert sich aber auch etwas auf in der ersten Tageshälfte. Da sollten Sie noch mit Regenschauern rechnen. Danach sieht es aber gut aus, dass es trocken bleibt und im Laufe des Tages kommt auch immer mal wieder die Sonne zum Vorschein.

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1: Es segne und behüte uns Gott, der Allmächtige und Barmherzige, der Vater, der Sohn und der Heilige Geist. Ich wünsche Ihnen eine gesegnete Nacht.

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3: Ich bin Dirk Zeitler. Benzin und Diesel sind in Deutschland aus Sicht des ADAC immer noch zu teuer. Der Tankrabatt sei von den Spritkonzernen bisher nicht vollständig weitergegeben worden. Das noch zu tun, fordern Bundesregierung und Kartellamt.
4: Befristet für 2 Monate verzichtet der Staat pro Liter Sprit auf 16,7 Cent an Steuereinnahmen. Direkt sparen diesen Betrag erst einmal Tankstellenbetreiber, wenn sie Benzin und Diesel einkaufen. Von der Politik ist die Entlastung aber für Autofahrer und alle anderen, die tanken, bestimmt. An der Zapfsäule sanken die Preise nach Inkrafttreten des Tankrabatts im Schnitt aber nur um knapp 13 Cent, heißt es vom ADAC, und steigen jetzt schon wieder, trotz sinkender Ölpreise. Vollständige Transparenz, wie die Spritpreise gerade zustande kommen, gibt es nicht. Jan-Henner Reitze, Nachrichtenredaktion.
3: Die Vereinigten Arabischen Emirate haben nach wochenlangen Einschränkungen wegen des Irankriegs ihren Luftraum wieder freigegeben. Der normale Flugbetrieb werde vollständig wieder aufgenommen, teilte die Luftfahrtbehörde mit, nachdem es 2 Monate nur begrenzt Sonderflüge gegeben hatte. Die Vereinigten Arabischen Emirate mit Tourismuszielen wie Abu Dhabi und Dubai waren in der Golfregion besonders von Angriffen betroffen, mit denen der Iran auf Angriffe der USA und Israel reagierte. In der neuen Woche steht eine kräftige Anhebung der US-Zölle auf Fahrzeuge aus der EU ins Haus. Die Europäische Union und die Wirtschaft kritisieren die von US-Präsident Trump angekündigte Zollerhöhung scharf. Die dürfte vor allem die deutschen Autobauer treffen.
5: Auf Autos und Lastwagen, die aus der EU in die USA eingeführt werden, sollen künftig Zölle von 25% fällig werden statt 15. Denn Trump wirft der EU vor, sich nicht an das vereinbarte Handelsabkommen zu halten. Auf die deutsche Autoproduktion könnten so zusätzliche Belastungen von jährlich rund 2,5 Milliarden Euro zukommen. Die EU behält sich vor, ihrerseits die Zölle auf US-Waren zu erhöhen. Thomas Bremser, Nachrichtenredaktion.
3: Zum Sport: In den Sonntagsspielen der Fußball-Bundesliga haben Gladbach und Mainz den Klassenerhalt klar gemacht. Gladbach gewann zu Hause 1:0 gegen Borussia Dortmund, Mainz 2:1 beim FC St. Pauli. Dortmund bleibt Tabellenzweiter, hat die Vizemeisterschaft aber noch nicht endgültig sicher. Am Abend trennten sich der SC Freiburg und der VfL Wolfsburg 1:1 unentschieden.
6: Radio Paradiso mit dem Wetter für Nordrhein-Westfalen. Vereinzelt regnet es immer noch leicht, die Wolken, die lassen weiterhin ein paar Regenschauer runter. Vorerst soll es auch noch etwas bewölkt bleiben. Mit der Zeit lockert es sich aber etwas auf. Am Montag werden zwar immer noch ein paar Wolken unterwegs sein, aber die Sonne, die werden wir zu Gesicht bekommen. Jedoch sollten Sie Ihren Regenschirm trotzdem vorsichtshalber parat haben, denn besonders in der ersten Tageshälfte soll es zu leichten Regenschauern kommen.

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1: Mark Twain, Schriftsteller. Als ich 14 war, war mein Vater so unwissend. Ich konnte den alten Mann kaum in meiner Nähe ertragen. Aber mit 21 war ich verblüfft, wie viel er in 7 Jahren dazugelernt hatte.

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1: Ich bin Dirk Zeitler. Bundeskanzler Merz ist an diesem Mittwoch ein Jahr im Amt. Mit seiner schwarz-roten Koalition steht er aber akut unter Druck. CSU-Chef Söder sagte der Bild am Sonntag, die Geschwindigkeit der Entscheidungen muss erhöht werden.
2: Es gebe in der Union einen größer werdenden Unmut über Kompromisse, sagt der Kanzler. Aber Kompromisse seien keine Einbahnstraße. Deshalb fordert Merz von der SPD, sich bei den Steuerplänen zu mäßigen. Höhere Einkommen stärker zu besteuern, das sei mit der Union nicht zu machen. Klingt also nicht danach, dass es demnächst ruhiger wird in der Koalition. In einer Umfrage für die Bild am Sonntag äußerten sich 3/4 der Befragten unzufrieden mit der Bundesregierung. Dass die Koalition bis zum Ende der Wahlperiode durchhalten wird, glaubt nur noch jeder Vierte. Thomas Bremser, Nachrichtenredaktion.
1: Benzin und Diesel sind in Deutschland aus Sicht des ADAC immer noch zu teuer. Der Tankrabatt sei von den Spritkonzernen bisher nicht vollständig weitergegeben worden. Das noch zu tun, fordern Bundesregierung und Kartellamt.
3: Befristet für 2 Monate verzichtet der Staat pro Liter Sprit auf 16,7 Cent an Steuereinnahmen. Direkt sparen diesen Betrag erst einmal Tankstellenbetreiber, wenn sie Benzin und Diesel einkaufen. Von der Politik ist die Entlastung aber für Autofahrer und alle anderen, die tanken, bestimmt. An der Zapfsäule sanken die Preise nach Inkrafttreten des Tankrabatts im Schnitt aber nur um knapp 13 Cent, heißt es vom ADAC, und steigen jetzt schon wieder, trotz sinkender Ölpreise. Vollständige Transparenz, wie die Spritpreise gerade zustande kommen, gibt es nicht. Jan-Henner Reitze, Nachrichtenredaktion.
1: Wo ist der mehrfach an Ostseeküsten gestrandete Buckelwal? Das Tier war gestern in der Nordsee freigesetzt worden. Ein GPS-Sender liefere, anders als geplant, aber keine Ortsdaten, so Karin Walter-Mommert, eine Geldgeberin der privaten Initiative hinter der Rettungsaktion. Damit ist unbekannt, ob und in welche Richtung das Tier schwimmt. Es gebe zumindest vom Sender übertragene Vitalzeichen. Demnach lebe der Wal, so Walter-Mommert. Dies ließe sich bislang aber nicht durch unabhängige Quellen bestätigen. Zum Sport. In den Sonntagsspielen der Fußball-Bundesliga haben Gladbach und Mainz den Klassenerhalt klar gemacht. Gladbach gewann zu Hause 1:0 gegen Borussia Dortmund, Mainz 2:1 beim FC St. Pauli. Dortmund bleibt Tabellenzweiter, hat diese Vizemeisterschaft aber noch nicht endgültig sicher. Am Abend trennten sich der SC Freiburg und der VfL Wolfsburg 1:1 unentschieden.
4: Radio Paradiso mit dem Wetter für Nordrhein-Westfalen. Eine Regenjacke jetzt dabei zu haben, ist nicht verkehrt. Weiterhin können Regenschauer runterkommen. Der Himmel, der bleibt auch vorerst noch etwas wolkenverhangen. Auch am Montag können Sie weiterhin damit rechnen, dass einige Wolken unterwegs sein werden. Sie können sich aber jetzt schon darauf freuen, dass wir die Sonne ab und zu Gesicht bekommen werden. Teils lockert es sich nämlich immer mal wieder auf. Aber mit Regenschauern sollten Sie besonders in der ersten Tageshälfte weiterhin rechnen.

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3: Ich bin Dirk Zeitler. Bundeskanzler Merz ist an diesem Mittwoch ein Jahr im Amt. Mit seiner schwarz-roten Koalition steht er aber akut unter Druck. CSU-Chef Söder sagte der Bild am Sonntag, die Geschwindigkeit der Entscheidungen muss erhöht werden. Merz selbst räumte in der ARD-Sendung Karin Mioska wachsenden Unmut in den eigenen Reihen ein.
4: Es gebe in der Union einen größer werdenden Unmut über Kompromisse, sagt der Kanzler. Aber Kompromisse seien keine Einbahnstraße. Deshalb fordert Merz von der SPD, sich bei den Steuerplänen zu mäßigen. Höhere Einkommen stärker zu besteuern, das sei mit der Union nicht zu machen. Klingt also nicht danach, dass es demnächst ruhiger wird in der Koalition. In einer Umfrage für die Bild am Sonntag äußerten sich 3/4 der Befragten unzufrieden mit der Bundesregierung. Dass die Koalition bis zum Ende der Wahlperiode durchhalten wird, glaubt nur noch jeder 4. Thomas Bremser, Nachrichtenredaktion.
3: Der Wehrbeauftragte des Bundestags, Otte, hat angesichts des angekündigten US-Truppenabzugs aus Deutschland Gegenmaßnahmen angemahnt, um die Lücke auszugleichen. Der Abzug müsse kompensiert werden, sagte der CDU-Politiker dem Spiegel. US-Präsident Trump lässt die Verbündeten im Unklaren über das tatsächliche Ausmaß. Am Freitag hatte das Pentagon angekündigt, 5000 US-Soldaten aus Deutschland abzuziehen. Trump legte jedoch nach und sagte, die USA würden um weit mehr als 5000 Soldaten reduzieren. Es ist immer noch unklar, wo der mehrfach gestrandete und in der Nordsee freigelassene Buckelwal im Moment ist. Eine Geldgeberin hinter der Rettungsaktion, Karin Walter-Mommert, sagte allerdings, dass der Wal lebt.
5: Um verfolgen zu können, wohin der Wal schwimmt, ist er eigentlich mit einem Peilsender ausgestattet worden. Ob dieser Sender funktioniert, verloren gegangen ist oder die Beteiligten an der Rettungsaktion mehr wissen, als sie sagen, ist unklar. Geäußert hat sich bisher nur Karin Walter-Mommert, die sagt, der Sender liefere keine Daten dazu, wo der Buckelwal ist. Übertragen worden seien aber Vitalzeichen, die gezeigt hätten, dass der Wal am Leben ist. Jan-Henner Reitze, Nachrichtenredaktion.
3: Zum Sport. In den Sonntagsspielen der Fußball-Bundesliga haben Gladbach und Mainz den Klassenerhalt klar gemacht. Gladbach gewann zu Hause 1:0 gegen Borussia Dortmund, Mainz 2:1 beim FC St. Pauli. Am Abend trennten sich der SC Freiburg und der VfL Wolfsburg 1:1 unentschieden.
6: Radio Paradiso mit dem Wetter für Nordrhein-Westfalen. Der Himmel, der bleibt erstmal bewölkt. Es sind auch immer noch viele Wolken unterwegs und die lassen auch ab und zu leichte Regenschauer runter. Am Montag bleibt es auch weiterhin wolkig. Es lockert sich aber auch etwas auf in der ersten Tageshälfte. Da sollten Sie noch mit Regenschauern rechnen. Danach sieht es aber gut aus, dass es trocken bleibt und im Laufe des Tages kommt auch immer mal wieder die Sonne zum Vorschein.

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1: Die Sprache kann der letzte Hort der Freiheit sein. Wir wissen, dass ein Gespräch, dass ein heimlich weitergereichtes Gedicht kostbarer sein kann als Brot, nachdem in allen Revolutionen die Aufständischen geschrien haben.

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1: Ich bin Dirk Zeitler. Bundeskanzler Merz ist an diesem Mittwoch ein Jahr im Amt. Mit seiner schwarz-roten Koalition steht er aber akut unter Druck. In einer Umfrage für die Bild am Sonntag zeigen sich 3/4 der Befragten unzufrieden mit der Bundesregierung. Merz selbst räumte in der ARD-Sendung Karin Mioska wachsenden Unmut ein, auch in den eigenen Reihen. Er mahnte die SPD, Kompromisse einzugehen.
2: Ich bin bis jetzt sehr geduldig gewesen, auch im Umgang mit der SPD. Die SPD muss allerdings auch wissen, Kompromisse sind keine Einbahnstraße. Die müssen wir beide machen.
1: Merz machte deutlich, er erwarte, zu gemeinsamen Reformen zu kommen. Die USA wollen nach Angaben von Präsident Trump an diesem Montag eine Initiative starten, um Schiffen zu helfen, die wegen der Blockade der Straße von Hormuz feststecken. Länder aus der ganzen Welt hätten die USA darum gebeten, ihnen dabei zu helfen, ihre Schiffe zu befreien, schrieb Trump auf seiner Plattform Truth Social. Die USA würden deren Schiffe sicher aus diesen blockierten Wasserstraßen herausführen, betonte Trump. Es ist immer noch unklar, wo der mehrfach gestrandete und in der Nordsee freigelassene Buckelwal im Moment ist. Eine Geldgeberin hinter der Rettungsaktion, Karin Walter-Mommerl, sagte allerdings, dass der Wal lebt.
3: Um verfolgen zu können, wohin der Wal schwimmt, ist er eigentlich mit einem Peilsender ausgestattet worden. Ob dieser Sender funktioniert, verloren gegangen ist oder die Beteiligten an der Rettungsaktion mehr wissen, als sie sagen, ist unklar. Geäußert hat sich bisher nur Karin Walter-Mommerl, die sagt, der Sender liefere keine Daten dazu, wo der Buckelwal ist. Übertragen worden seien aber Vitalzeichen, die gezeigt hätten, dass der Wal am Leben ist. Nicht an der Aktion beteiligte Experten schätzen seine Überlebenschancen als gering ein. Jan-Henner Reitzer, Nachrichtenredaktion.
1: Zum Sport. In den Sonntagsspielen der Fußball-Bundesliga haben Gladbach und Mainz den Klassenerhalt klar gemacht. Gladbach gewann zu Hause 1:0 gegen Borussia Dortmund, Mainz 2:1 beim FC St. Pauli. Dortmund bleibt Tabellenzweiter, hat die Vizemeisterschaft aber noch nicht endgültig sicher. Am Abend trennten sich der SC Freiburg und der VfL Wolfsburg 1:1 unentschieden.
4: Radio Paradiso mit dem Wetter für Nordrhein-Westfalen. Vereinzelt regnet es immer noch leicht, die Wolken, die lassen weiterhin ein paar Regenschauer runter. Vorerst soll es auch noch etwas bewölkt bleiben. Mit der Zeit lockert es sich aber etwas auf. Am Montag werden zwar immer noch ein paar Wolken unterwegs sein, aber die Sonne, die werden wir zu Gesicht bekommen. Jedoch sollten Sie Ihren Regenschirm trotzdem vorsichtshalber parat haben, denn besonders in der ersten Tageshälfte soll es zu leichten Regenschauern kommen.

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1: Wenn du dich mit anderen vergleichst, könntest du bitter werden und dir nichtig vorkommen, denn immer wird es jemanden geben, größer oder geringer als du. Sei du selbst. Vor allen Dingen heuchle keine Zuneigung. Noch sei zynisch, was die Liebe betrifft. Denn auch im Angesicht aller Dürre und Enttäuschung ist sie doch immerwährend, wie das Gras.

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1: Ich bin Dirk Zeitler. Bundeskanzler Merz steht mit seiner schwarz-roten Koalition akut unter Druck. In einer Umfrage für die Bild am Sonntag zeigten sich 3/4 der Befragten unzufrieden mit der Bundesregierung. Merz selbst räumt in der ARD-Sendung Karin Mioska wachsenden Unmut ein. Auch in den eigenen Reihen. Er mahnte die SPD, Kompromisse einzugehen.
2: Ich bin bis jetzt sehr geduldig gewesen, auch im Umgang mit der SPD. Die SPD muss allerdings auch wissen, Kompromisse sind keine Einbahnstraße. Die müssen wir beide machen.
1: Merz machte deutlich, er warte zu gemeinsamen Reformen zu kommen. Eines der beiden Schiffe, die den mehrfach vor der deutschen Küste gestrandeten Wal in die Nordsee brachten, ist am Abend in Cuxhaven eingelaufen. Der Schlepper Fortuna B machte kurz vor Mitternacht im Hafen fest. Die Polizei war vor Ort. Der Wal war am Samstag etwa 70 Kilometer von der nördlichsten Stadt Dänemarks entfernt abgesetzt worden. Angaben zum Zustand des Tieres zu diesem Zeitpunkt und zum genauen Ablauf der Freisetzung wurden nicht bekannt. Die Vereinigten Arabischen Emirate haben ihren Luftraum wieder vollständig freigegeben. Wegen des Irankriegs hatte es wochenlange Einschränkungen, unter anderem am Flughafen Dubai, gegeben, auch mit Folgen für Fernreisen.
3: Abu Dhabi und Dubai sind nicht nur selbst Urlaubsziele, die Flughäfen dort sind auch wichtige Drehkreuze für Reisen in Richtung Asien und Australien. Als der Irankrieg Ende Februar losging und es Angriffe in der Region gab, ging in Sachen Reisen erstmal fast gar nichts mehr. Dann gab es nur begrenzt Sonderflüge. Jetzt soll alles wieder normal laufen. Die Luftfahrtbehörde der Vereinigten Arabischen Emirate hat dafür die Freigabe erteilt und sagt, der Luftraum werde ständig überwacht, um die Sicherheit zu gewährleisten. Jan-Henner Reitz zur Nachrichtenredaktion.
1: Zum Sport. In den Sonntagsspielen der Fußball-Bundesliga haben Gladbach und Mainz den Klassenerhalt klar gemacht. Gladbach gewann zu Hause 1